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2: Ich bin Moritz Einzel. Bei der Fußball-WM in den USA, Mexiko und Kanada hat Titelmitfavorit Frankreich seine Visitenkarte abgegeben. Die Franzosen gewannen ihr erstes Gruppenspiel gegen den Senegal mit 3:1. Zwei Treffer erzielte Superstar Kylian Mbappé. Nach der Partie Irak gegen Norwegen steigt um 3 Uhr der Titelverteidiger ins Turnier ein. Argentinien trifft auf Algerien. Und ab 6 Uhr spielt noch Österreich gegen Jordanien. Die Ukraine ist im Abwehrkampf gegen Russland derzeit ziemlich erfolgreich. Die G7-Staaten wollen daher ihre Unterstützung verstärken, auch mit einem neuen Schulterschluss zwischen Europa und den USA. Die Sanktionen gegen Russland sollen verschärft werden, auch im Öl- und Gassektor, heißt es in einer gemeinsamen Erklärung vom G7-Gipfel in Frankreich. Schon am Abend hatte sich Kanzler Merz nach einem Gespräch mit US-Präsident Trump zuversichtlich geäußert. Trump habe sich sehr kooperativ gezeigt.
3: Es gibt mir einen gewissen Grad des Optimismus, dass wir hier als Europäer und als Amerikaner zusammen jetzt alles unternehmen, gemeinsam, um den Krieg zu beenden. Aber er ist noch nicht zu Ende und bevor er nicht zu Ende ist, gibt es keinen Grund, zufrieden zu sein.
2: Auch die Lieferung weitreichender Waffen und Kapazitäten zur Luftverteidigung an die Ukraine soll ausgeweitet werden. Im Fall eines Polizisten, der in Göttingen angeschossen wurde, hat sich der Tatverdächtige bei der Polizei gemeldet. Der 16-Jährige habe sich am frühen Abend in Begleitung eines Rechtsanwalts gestellt, teilte die Polizei mit. Ein Beamter war durch die Schüsse bei einer Auseinandersetzung schwer verletzt worden. Nach dem Jugendlichen wurde europaweit gefahndet. Bundesinnenminister Dobrindt hat Kritik an der neuerlichen Abschiebung von Afghanen in ihr Heimatland zurückgewiesen. Es gehe hier um Menschen, die schwere Straftaten begangen hätten, so der CSU-Politiker. In der Nacht zum Dienstag waren 32 Afghanen per Charterflug in ihr Heimatland abgeschoben worden.
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2: Ich bin Moritz Einzel. Bei der Fußball-WM in den USA, Mexiko und Kanada hat Titelmitfavorit Frankreich seine Visitenkarte abgegeben. Die Franzosen gewannen ihr erstes Gruppenspiel gegen den Senegal mit 3:1. Zwei Treffer erzielte Superstar Kylian Mbappé. Nach der Partie Irak gegen Norwegen steigt um 3 Uhr der Titelverteidiger ins Turnier ein. Argentinien trifft auf Algerien. Und ab 6 Uhr spielt noch Österreich gegen Jordanien. Die Ukraine ist im Abwehrkampf gegen Russland derzeit ziemlich erfolgreich. Die G7-Staaten wollen daher ihre Unterstützung verstärken, auch mit einem neuen Schulterschluss zwischen Europa und den USA. Die Sanktionen gegen Russland sollen verschärft werden, auch im Öl- und Gassektor, heißt es in einer gemeinsamen Erklärung vom G7-Gipfel in Frankreich. Schon am Abend hatte sich Kanzler Merz nach einem Gespräch mit US-Präsident Trump zuversichtlich geäußert. Trump habe sich sehr kooperativ gezeigt.
3: Es gibt mir einen gewissen Grad des Optimismus, dass wir hier als Europäer und als Amerikaner zusammen jetzt alles unternehmen, gemeinsam, um den Krieg zu beenden. Aber er ist noch nicht zu Ende und bevor er nicht zu Ende ist, gibt es keinen Grund, zufrieden zu sein.
2: Auch die Lieferung weitreichender Waffen und Kapazitäten zur Luftverteidigung an die Ukraine soll ausgeweitet werden. Im Fall eines Polizisten, der in Göttingen angeschossen wurde, hat sich der Tatverdächtige bei der Polizei gemeldet. Der 16-Jährige habe sich am frühen Abend in Begleitung eines Rechtsanwalts gestellt, teilte die Polizei mit. Ein Beamter war durch die Schüsse bei einer Auseinandersetzung schwer verletzt worden. Nach dem Jugendlichen wurde europaweit gefahndet. Bundesinnenminister Dobrindt hat Kritik an der neuerlichen Abschiebung von Afghanen in ihr Heimatland zurückgewiesen. Es gehe hier um Menschen, die schwere Straftaten begangen hätten, so der CSU-Politiker. In der Nacht zum Dienstag waren 32 Afghanen per Charterflug in ihr Heimatland abgeschoben worden.
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2: Ich bin Moritz Einzel. Bei der Fußball-WM in den USA, Mexiko und Kanada steigt der Titelverteidiger ins Turnier ein. In diesen Minuten beginnt das Spiel Argentinien gegen Algerien. Norwegen hat sein erstes Gruppenspiel schon erfolgreich absolviert. Ein 4:1 Erfolg gegen den Irak, auch dank zweier Treffer von Topstürmer Erling Haaland. Zuvor hatte Frankreich den Senegal mit 3:1 besiegt. Später gibt's noch die Partie Österreich gegen Jordanien. Da ist Anstoß um 6 Uhr. Die USA und die anderen G7-Staaten wollen ihre Bemühungen verstärken, den Ukraine-Krieg zu beenden. Es soll neue Sanktionen gegen Russland geben, auch im Öl- und Gassektor, heißt es in einer Erklärung vom Gipfel im französischen Evian. Mehr von Ursula Winkler.
3: Russland soll unter Druck gesetzt werden, nicht nur mit Sanktionen gegen den Energiesektor. Die G7-Staaten wollen auch mehr Waffen an die Ukraine liefern und versprechen dem Land weitere Unterstützung für den nächsten Winter. Sie sehen ukrainische Fortschritte an der Front und sprechen auch nach dem US-Deal mit dem Iran von einem richtigen Zeitpunkt. Das Rahmenabkommen soll am Freitag von den USA und dem Iran unterzeichnet werden.
2: Veggie-Burger dürfen auch künftig weiterhin Veggie-Burger heißen. Das Europaparlament hat aber dafür gestimmt, dass auf vegetarischen Produkten keine Fleischbegriffe mehr stehen dürfen. Also kein Hühnchen, kein Steak, keine Rippchen. Betroffen sind alle Bezeichnungen, die sich auf Fleischarten oder einzelne Teilstücke beziehen. Kritik kommt aus Deutschland. Ernährungsminister Reiner hält die Neuregelung für unnötigen Mehraufwand. Seit gut 2 Jahren gilt die Teillegalisierung von Cannabis. Kiffen ist seither quasi salonfähig. Die Innenminister der Länder wollen das aber wieder zurückdrehen und das öffentliche Kiffen wieder untersagen. Das geht aus einer Beschlussvorlage der Innenministerkonferenz hervor, berichtet die Rheinische Post. Die Ressortchefs kommen heute in Hamburg zusammen.
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2: Ich bin Moritz Einzel. Bei der Fußball-WM in den USA, Mexiko und Kanada steigt der Titelverteidiger ins Turnier ein. In diesen Minuten beginnt das Spiel Argentinien gegen Algerien. Norwegen hat sein erstes Gruppenspiel schon erfolgreich absolviert. Ein 4:1 Erfolg gegen den Irak, auch dank zweier Treffer von Topstürmer Erling Haaland. Zuvor hatte Frankreich den Senegal mit 3:1 besiegt. Später gibt's noch die Partie Österreich gegen Jordanien, da ist Anstoß um 6 Uhr. Die USA und die anderen G7-Staaten wollen ihre Bemühungen verstärken, den Ukraine-Krieg zu beenden. Es soll neue Sanktionen gegen Russland geben, auch im Öl- und Gassektor, heißt es in einer Erklärung vom Gipfel im französischen Evian. Mehr von Ursula Winkler.
3: Russland soll unter Druck gesetzt werden, nicht nur mit Sanktionen gegen den Energiesektor. Die G7-Staaten wollen auch mehr Waffen an die Ukraine liefern und versprechen dem Land weitere Unterstützung für den nächsten Winter. Sie sehen ukrainische Fortschritte an der Front und sprechen auch nach dem US-Deal mit dem Iran von einem richtigen Zeitpunkt. Das Rahmenabkommen soll am Freitag von den USA und dem Iran unterzeichnet werden.
2: Veggie-Burger dürfen auch künftig weiterhin Veggie-Burger heißen. Das Europaparlament hat aber dafür gestimmt, dass auf vegetarischen Produkten keine Fleischbegriffe mehr stehen dürfen. Also kein Hühnchen, kein Steak, keine Rippchen. Betroffen sind alle Bezeichnungen, die sich auf Fleischarten oder einzelne Teilstücke beziehen. Kritik kommt aus Deutschland. Ernährungsminister Reiner hält die Neuregelung für unnötigen Mehraufwand. Seit gut 2 Jahren gilt die Teillegalisierung von Cannabis. Kiffen ist seither quasi salonfähig. Die Innenminister der Länder wollen das aber wieder zurückdrehen und das öffentliche Kiffen wieder untersagen. Das geht aus einer Beschlussvorlage der Innenministerkonferenz hervor, berichtet die Rheinische Post. Die Ressortchefs kommen heute in Hamburg zusammen.
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2: Ich bin Moritz Einzel. Bei der Fußball-WM in den USA, Mexiko und Kanada ist gerade Halbzeit beim Auftaktspiel von Weltmeister Argentinien gegen Algerien und die Argentinier führen mit 1:0 durch einen Treffer von Lionel Messi. Norwegen ist richtig gut ins Turnier gestartet mit einem 4:1 gegen den Irak. Zuvor besiegte Frankreich den Senegal mit 3:1. Später feiert noch Österreich gegen Jordanien sein WM-Comeback. David Alaba freut sich drauf.
3: Das bedeutet uns natürlich sehr viel nach so einer langen Zeit, dass Österreich wieder dabei ist, nach fast 30 Jahren. Und da sind wir schon wirklich sehr, sehr stolz drauf.
2: Österreich gegen Jordanien. Anstoß ist um 6 Uhr. Seit gut 2 Jahren ist Kiffen in Deutschland quasi salonfähig. Die Teillegalisierung von Cannabis ist den Innenministern der Länder aber ein Dorn im Auge. Sie wollen bei ihrer Konferenz in Hamburg auf eine Kurskorrektur drängen. In einer Beschlussvorlage, die der Rheinischen Post vorliegt, sprechen sich die Innenminister dafür aus, das öffentliche Kiffen wieder zu verbieten. Zur Begründung sagen sie unter anderem, dass es Probleme bei der Strafverfolgung gebe, weil die Besitzmengen sehr hoch bemessen seien. Im Bemühen um ein Ende des Ukraine-Kriegs wollen die G7-Staaten den Druck auf den Aggressor Russland erhöhen. In einer Erklärung vor dem heutigen Abschluss des Gipfeltreffens im französischen Evian heißt es, man werde die Sanktionen weiter verschärfen, auch im Öl- und Gassektor. Außerdem wollen die G7-Staaten mehr weitreichende Waffen- und Luftverteidigungskapazitäten liefern. Bayerns Badeseen haben fast alle gute oder ausgezeichnete Wasserqualität. Das zeigt eine aktuelle Analyse der Europäischen Umweltagentur. Nur der Riemer See in München hat ein mangelhaftes Urteil bekommen, allerdings nur am Nordufer. Große Seen wie der Starnberger See oder der Brombachsee haben die Prüfung mit Bravour bestanden.
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2: Ich bin Moritz Einzel. Bei der Fußball-WM in den USA, Mexiko und Kanada ist gerade Halbzeit beim Auftaktspiel von Weltmeister Argentinien gegen Algerien und die Argentinier führen mit 1:0 durch einen Treffer von Lionel Messi. Norwegen ist richtig gut ins Turnier gestartet mit einem 4:1 gegen den Irak. Zuvor besiegte Frankreich den Senegal mit 3:1. Später feiert noch Österreich gegen Jordanien sein WM-Comeback. David Alaba freut sich drauf.
3: Das bedeutet uns natürlich sehr viel nach so einer langen Zeit, dass Österreich wieder dabei ist, nach fast 30 Jahren. Und da sind wir schon wirklich sehr, sehr stolz drauf.
2: Österreich gegen Jordanien, Anstoß ist um 6 Uhr. Seit gut 2 Jahren ist Kiffen in Deutschland quasi salonfähig. Die Teillegalisierung von Cannabis ist den Innenministern der Länder aber ein Dorn im Auge. Sie wollen bei ihrer Konferenz in Hamburg auf eine Kurskorrektur drängen. In einer Beschlussvorlage, die der Rheinischen Post vorliegt, sprechen sich die Innenminister dafür aus, das öffentliche Kiffen wieder zu verbieten. Zur Begründung sagen sie unter anderem, dass es Probleme bei der Strafverfolgung gebe, weil die Besitzmengen sehr hoch bemessen seien. Im Bemühen um ein Ende des Ukraine-Kriegs wollen die G7-Staaten den Druck auf den Aggressor Russland erhöhen. In einer Erklärung vor dem heutigen Abschluss des Gipfeltreffens im französischen Evian heißt es, man werde die Sanktionen weiter verschärfen, auch im Öl- und Gassektor. Außerdem wollen die G7-Staaten mehr weitreichende Waffen- und Luftverteidigungskapazitäten liefern. Bayerns Badeseen haben fast alle gute oder ausgezeichnete Wasserqualität. Das zeigt eine aktuelle Analyse der Europäischen Umweltagentur. Nur der Riemer See in München hat ein mangelhaftes Urteil bekommen, allerdings nur am Nordufer. Große Seen wie der Starnberger See oder der Brombachsee haben die Prüfung mit Bravour bestanden.
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2: Ich bin Moritz Einzel. Guten Morgen. Bei der Fußball-WM hat Lionel Messi den WM-Rekord von Miroslav Klose eingestellt. Er erzielte 3 Treffer im Spiel von Weltmeister Argentinien gegen Algerien und hat damit insgesamt 16 Tore bei Weltmeisterschaften gemacht, genau wie Klose. Zuvor hatte Norwegen gegen den Irak 4:1 gewonnen und Frankreich besiegte den Senegal mit 3:1. Um 6 Uhr trifft noch Österreich auf Jordanien. Die USA und die anderen G7-Staaten wollen ihre Bemühungen verstärken, den Ukraine-Krieg zu beenden. Es soll neue Sanktionen gegen Russland geben, auch im Öl- und Gassektor, heißt es in einer Erklärung vom Gipfel im französischen Evian. Mehr von Ursula Winkler.
3: Russland soll unter Druck gesetzt werden, nicht nur mit Sanktionen gegen den Energiesektor. Die G7-Staaten wollen auch mehr Waffen an die Ukraine liefern und versprechen dem Land weitere Unterstützung für den nächsten Winter. Sie sehen ukrainische Fortschritte an der Front und sprechen auch nach dem US-Deal mit dem Iran von einem richtigen Zeitpunkt. Das Rahmenabkommen soll am Freitag von den USA und dem Iran unterzeichnet werden.
2: Veggie-Burger dürfen auch künftig weiterhin Veggie-Burger heißen. Das Europaparlament hat aber dafür gestimmt, dass auf vegetarischen Produkten keine Fleischbegriffe mehr stehen dürfen. Also kein Hühnchen, kein Steak, keine Rippchen. Betroffen sind alle Bezeichnungen, die sich auf Fleischarten oder einzelne Teilstücke beziehen. Kritik kommt aus Deutschland. Ernährungsminister Reiner hält die Neuregelung für unnötigen Mehraufwand. Seit gut 2 Jahren gilt die Teillegalisierung von Cannabis. Kiffen ist seither quasi salonfähig. Die Innenminister der Länder wollen das aber wieder zurückdrehen und das öffentliche Kiffen wieder untersagen. Das geht aus einer Beschlussvorlage der Innenministerkonferenz hervor, berichtet die Rheinische Post. Die Ressortchefs kommen heute in Hamburg zusammen.
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2: Ich bin Moritz Einzel. Guten Morgen. Bei der Fußball-WM hat Lionel Messi den WM-Rekord von Miroslav Klose eingestellt. Er erzielte 3 Treffer im Spiel von Weltmeister Argentinien gegen Algerien und hat damit insgesamt 16 Tore bei Weltmeisterschaften gemacht, genau wie Klose. Zuvor hatte Norwegen gegen den Irak 4:1 gewonnen und Frankreich besiegte den Senegal mit 3:1. Um 6 Uhr trifft noch Österreich auf Jordanien. Die USA und die anderen G7-Staaten wollen ihre Bemühungen verstärken, den Ukraine-Krieg zu beenden. Es soll neue Sanktionen gegen Russland geben, auch im Öl- und Gassektor, heißt es in einer Erklärung vom Gipfel im französischen Evian. Mehr von Ursula Winkler.
3: Russland soll unter Druck gesetzt werden, nicht nur mit Sanktionen gegen den Energiesektor. Die G7-Staaten wollen auch mehr Waffen an die Ukraine liefern und versprechen dem Land weitere Unterstützung für den nächsten Winter. Sie sehen ukrainische Fortschritte an der Front und sprechen auch nach dem US-Deal mit dem Iran von einem richtigen Zeitpunkt. Das Rahmenabkommen soll am Freitag von den USA und dem Iran unterzeichnet werden.
2: Veggie-Burger dürfen auch künftig weiterhin Veggie-Burger heißen. Das Europaparlament hat aber dafür gestimmt, dass auf vegetarischen Produkten keine Fleischbegriffe mehr stehen dürfen. Also kein Hühnchen, kein Steak, keine Rippchen. Betroffen sind alle Bezeichnungen, die sich auf Fleischarten oder einzelne Teilstücke beziehen. Kritik kommt aus Deutschland. Ernährungsminister Reiner hält die Neuregelung für unnötigen Mehraufwand. Seit gut 2 Jahren gilt die Teillegalisierung von Cannabis. Kiffen ist seither quasi salonfähig. Die Innenminister der Länder wollen das aber wieder zurückdrehen und das öffentliche Kiffen wieder untersagen. Das geht aus einer Beschlussvorlage der Innenministerkonferenz hervor, berichtet die Rheinische Post. Die Ressortchefs kommen heute in Hamburg zusammen.
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2: Genau 6 Uhr.
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5: Ich bin Angela Kress. Guten Morgen. Titelverteidiger Argentinien ist mit einem fulminanten Sieg in die Fußball-WM gestartet. Der Weltmeister besiegte Algerien mit 3:0. Alle drei Treffer erzielte Lionel Messi. Er hat jetzt insgesamt 16 WM-Tore und hat mit Miroslav Klose als WM-Rekordtorschütze gleichgezogen. Und auch sonst war es eine Nacht der Superstars bei der WM. Mehr von Moritz Einzel.
6: Norwegen gewann sein erstes WM-Gruppenspiel gegen den Irak klar mit 4:1, auch dank zweier Tore von Topstürmer Erling Haaland. Zuvor hatte auch Kylian Mbappé zweimal getroffen für Frankreich beim 3:1 des Vize-Weltmeisters gegen den Senegal. Jetzt feiert noch Österreich sein WM-Comeback nach 28 Jahren. Es geht gegen Jordanien.
7: Wir sind uns vollkommen im Klaren, dass wir da auf einen richtig starken, unangenehmen Gegner treffen,
6: sagt ÖFB-Coach Ralf Rangnick. Österreich-Jordanien, die Partie beginnt in diesen Minuten.
5: Seit gut 2 Jahren ist Kiffen in Deutschland unter bestimmten Voraussetzungen erlaubt. Die Teillegalisierung von Cannabis ist den Innenministern der Länder aber ein Dorn im Auge. Sie wollen bei ihrer Konferenz in Hamburg auf eine Kurskorrektur drängen. In einer Beschlussvorlage, die der Rheinischen Post vorliegt, sprechen sich die Innenminister dafür aus, das öffentliche Kiffen wieder zu verbieten. Die G7-Staaten wollen den Druck auf Russland erhöhen. In einer Erklärung vor dem heutigen Abschluss des Gipfeltreffens im französischen Evian heißt es, man werde die Sanktionen weiter verschärfen, auch im Öl- und Gassektor. Das soll zu einem baldigen Ende des Ukraine-Kriegs beitragen. Spargel und Erdbeeren gehören für viele zu den kulinarischen Highlights des Sommers. Die Erntebilanz für bayerischen Spargel ist in Ordnung, obwohl das Geld bei den Verbrauchern nicht gerade locker sitzt. Es habe keine besonderen Höhen oder Tiefen gegeben, meldet der Spargelerzeugerverband Südbayern. Bei Erdbeeren sei die Saison sogar besser verlaufen als erwartet.
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8: Heute nochmal ein bisschen eine Mischung aus allem. Vor allem viele Wolken heute am Himmel. Immer mal wieder aber auch längere Sonnenphasen dabei. Ganz vereinzelt kann's auch nochmal regnen. Überwiegend bleibt's aber trocken. Temperaturenmäßig gehen wir heute aber ganz schön nach oben. Zwischen 25 und 28 Grad sind heute drin. Und der Radio Galaxy Wettertrend. Morgen startet dann die nächste Hitzewelle. Strahlender Sonnenschein bei bis zu 30 Grad.
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8: Und damit guten Morgen zu euch auf die Straßen. Aktuell sieht's gut aus und alle Straßen sind frei. Und falls ihr jetzt was seht, dann sagt gerne Bescheid unter der 0800 007 0076. Lieben Dank und weiterhin eine gute Fahrt.
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0: 9 Minuten nach 6 Uhr.
1: Spätestens seit Shirin Davids Sommerhit Eist Matcha Latte zu spät beim Pilates ist Deutschland komplett in diesem Matcha-Hype gefangen.
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1: Felix hier, guten Morgen. Was ist überhaupt Matcha nochmal? Es ist ein sehr feines Pulver, leicht grünlich und kommt aus Japan und ist so eine Art Grüntee. Hat ein paar gesundheitliche Benefits und es ist vor allem absolut im Trend. Deswegen haben sich viele Influencer gedacht, die machen jetzt irgendwelche Fanartikel, die man im Laden kaufen kann. Wie zum Beispiel Matcha Schokolade, Matcha Getränkepulver, Matcha Teebeutel, alles Matcha. Aber wie viel Matcha ist denn da überhaupt drin? Tatsächlich ist rausgekommen, dass da eher viele Aromen und vor allem eine Menge Zucker drin ist. Also geht dieses Gesunde und Matcha-ige eher verloren. Und es ist auch noch on top sehr, sehr teuer. Deswegen ist dieser Trend ein bisschen zu hinterfragen. Wenn ihr also Matcha-Produkte kauft, dann guckt nochmal genau hin, ob auch wirklich Matcha drin ist. Frische, neue Trends, die gibt's immer um diese Zeit. Leute, kommt gut in euren Mittwochmorgen rein. 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

0: 6.19 Uhr.
1: Diese Nachricht hat mich richtig schockiert.
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1: Felix, hier guten Morgen. Am Autobahnkreuz Regensburg ist die Woche bei einem Getränkelaster die Bordwand aufgegangen und plötzlich haben sich hunderte Bierkästen über die Autobahn verteilt. Ganze 300 Stück. Die A93 musste Richtung München sogar kurzzeitig gesperrt werden. Gab auch ordentlich Stau und sogar auf der Gegenfahrbahn sind Bierkästen gelandet. Zum Glück gab es keine Verletzten, aber ich würde trotzdem gerne mit euch eine Schweigeminute fürs Bier abhalten, okay? Und los. Danke dafür.
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0: 4 Minuten vor 6:30.
1: Guten Morgen, die Galaxy Morning Show mit Felix. Es ist Mittwoch, Mitte der Woche. Heute zocken wir noch eine Runde Produkte raten, wie jeden Mittwoch. Da gibt es dann eine Produktbewertung aus dem Internet in einer knappen Viertelstunde. Und da könnt ihr einfach mitmachen, weil wir sind eine tolle Community und wir können auch mal Spaß haben zusammen. Nicht immer nur Musik hören, sondern auch mal was zocken. Und trotzdem gibt's Musik in knapp 10 Minuten. Jennifer Lopez, aktuelle fresche Single zusammen mit David Guetta, Save Me Tonight und Fever Dream von Alex Warren, um reinzustarten um kurz nach 6:30 hier für euren Start in den Mittwoch auf Radio Galaxy. Die besten aktuellen Hits gleich.
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11: Ich bin Angela Kress. Guten Morgen. Titelverteidiger Argentinien ist mit einem fulminanten Sieg in die Fußball-WM gestartet. Der Weltmeister besiegte Algerien mit 3:0. Alle drei Treffer erzielte Lionel Messi. Er hat jetzt insgesamt 16 WM-Tore und hat mit Miroslav Klose als WM-Rekordtorschütze gleichgezogen. Und auch sonst war es eine Nacht der Superstars bei der WM. Mehr von Moritz Einzel.
12: Norwegen gewann sein erstes WM-Gruppenspiel gegen den Irak, klar mit 4:1, auch dank zweier Tore von Topstürmer Erling Haaland. Zuvor hatte auch Kylian Mbappé zweimal getroffen für Frankreich beim 3:1 des Vize-Weltmeisters gegen den Senegal. Jetzt feiert noch Österreich sein WM-Comeback nach 28 Jahren. Es geht gegen Jordanien.
13: Wir sind uns vollkommen im Klaren, dass wir da auf einen richtig starken, unangenehmen Gegner treffen,
12: sagt ÖFB-Coach Ralf Rangnick. Österreich-Jordanien, die Partie beginnt in diesen Minuten.
11: Seit gut 2 Jahren ist Kiffen in Deutschland unter bestimmten Voraussetzungen erlaubt. Die Teillegalisierung von Cannabis ist den Innenministern der Länder aber ein Dorn im Auge. Sie wollen bei ihrer Konferenz in Hamburg auf eine Kurskorrektur drängen. In einer Beschlussvorlage, die der Rheinischen Post vorliegt, sprechen sich die Innenminister dafür aus, das öffentliche Kiffen wieder zu verbieten. Die G7-Staaten wollen den Druck auf Russland erhöhen. In einer Erklärung vor dem heutigen Abschluss des Gipfeltreffens im französischen Evian heißt es, man werde die Sanktionen weiter verschärfen, auch im Öl- und Gassektor. Das soll zu einem baldigen Ende des Ukraine-Kriegs beitragen. Spargel und Erdbeeren gehören für viele zu den kulinarischen Highlights des Sommers. Die Erntebilanz für bayerischen Spargel ist in Ordnung, obwohl das Geld bei den Verbrauchern nicht gerade locker sitzt. Es habe keine besonderen Höhen oder Tiefen gegeben, meldet der Spargelerzeugerverband Südbayern. Bei Erdbeeren sei die Saison sogar besser verlaufen als erwartet.
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14: Mit Kerstin Rauschmeier. Bei einer Verkehrskontrolle im Landkreis Kronach ist eine 40-Jährige rückwärts gegen ein Polizeiauto gefahren. Die Frau wollte offenbar vom Fahrersitz auf den Beifahrersitz klettern. Dabei setzte sich der Audi in Bewegung und stieß gegen den Streifenwagen. Der Schaden rund 5.500 Euro. Verletzt wurde niemand. Wie sich aber herausstellte, hatte die Frau keinen Führerschein und stand außerdem unter Drogen. Auch ihr Beifahrer, dem der Wagen gehört, muss sich nun dafür verantworten, dass er die Frau ans Steuer gelassen hatte. Bei ihm wurde außerdem ein verbotenes Springmesser gefunden und im Auto 3 Gramm Crystal.
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15: Heute auf jeden Fall T-Shirt-Wetter. Auch wenn viele Wolken unterwegs sind, gibt's immer mal wieder längere Sonnenphasen. Dazu Temperaturen zwischen 25 und 28 Grad. Nur ganz vereinzelt sind heute noch mal kurze Schauer dabei. Und der Radio Galaxy-Wetter-Trend? Morgen legt der Sommer dann richtig los. Strahlender Sonnenschein und bis zu 30 Grad.
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16: Guten Morgen, liebe Autofahrer. Kurzer Blick auf die Straßen. Sieht gut aus an diesem Mittwochmorgen. Freie Fahrt, wenn ihr was habt. Dann meldet euch gerne wieder bei uns im Studio, die kostenlose Galaxy Hotline 0800 007 0076. Danke und gute Fahrt.
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0: 6.37 Uhr. Wir feiern die Mitte der Woche mal wieder mit einer neuen Runde von einem Spiel, bei dem ich eigentlich immer verliere.
1: Was ist das denn, ey?
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0: Felix hier, guten Morgen. Ich soll alleine anhand einer einzigen Produktbewertung aus dem Internet auf das gesuchte Produkt kommen. Völlig unmöglich. Ich brauche eure Hilfe. Deswegen hier die Produktbewertung.
3: An einem kalten Morgen ein Traum. Insgesamt 4 Stufen. Beim ersten Mal wurde er allerdings so heiß, dass ich dachte, dass technisch etwas schiefgelaufen ist. Musste an einer Ampel sogar kurz anhalten und runterregeln.
0: Ich stehe dermaßen auf dem Schlauch. Ich habe keine Ahnung, was das sein soll. Ich muss das nochmal hören.
3: An einem kalten Morgen ein Traum. Insgesamt 4 Stufen. Beim ersten Mal wurde er allerdings so heiß, dass ich dachte, dass technisch etwas schiefgelaufen ist. Musste an einer Ampel sogar kurz anhalten und runterregeln.
0: Okay, vielleicht. Also ich fahre ja gerne auch wirklich sehr früh mit dem Fahrrad in die Arbeit. Vielleicht ist es irgendwie sowas wie eine beheizbare Mütze oder so. Keine Ahnung. Leute, ich brauche wirklich eure Hilfe. Macht mit, kostenlos. Unter 0800 007 0076. Einfach anrufen oder eine WhatsApp-Sprachnachricht rüberschicken. Die Auflösung dann in einer knappen Stunde hier auf Radio Galaxy. Das große Produkteraten, wie immer jeden Mittwoch.

0: 6.42 Uhr.
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0: 6:48 Uhr.
1: Ja, Leute, ihr werdet das frische Wetter und auch die Regentropfen vermissen. Felix hier, guten Morgen, denn die kommenden Tage werden richtig, richtig heiß. Über 30 Grad haben wir morgen dann schon und an manchen Stellen in Bayern knacken wir sogar die 35 Grad Marke. Das wird richtig wild. Es wird auf der einen Seite cool, ja, für alle, die gerne draußen sind, aber ich bin jetzt schon gedanklich bei allen mit einer Dachgeschosswohnung. Ich habe auch einen Kumpel, der eine hat und der hat schon zwei Klimaanlagen da irgendwie eingebaut und es hilft alles nur so ein bisschen, deswegen jetzt schon mal irgendwie kühlen Kopf bewahren, liebe Grüße und ich hoffe, ihr bekommt einigermaßen frische Werte dann ab zu Hause in der Dachgeschosswohnung. An euch muss ich natürlich auch denken. Hier ist für euch Rain Dance von Dave und Tems, die besten aktuellen Hits für euren Start in den Mittwochmorgen, nur hier auf Radio Galaxy.
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1: 7 Minuten vor 7.
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Ich freue mich, dass ihr da seid. Hier ist die Galaxy Morning Show. Gemeinsam starten wir in diesen frischen Mittwochmorgen rein. Am besten mit sehr gutem Sound. Und da habe ich die Hymne für alle Frühaufsteher in der Playlist. 5 AM von Michael Schulte in knapp 10 Minuten bringt richtig viel Power. Genauso aber auch wie Kamerad mit seiner Ansage an die Hater. Er ist wirklich kreativ. Das muss ich ihm lassen, ne? Aus Yourself hat er Hug Yourself gemacht. Also, ich weiß, dein Hate basiert auf deiner Unsicherheit. Gönn dir ein bisschen mehr Selbstliebe.

0: und dann gibt es auch weniger Hass in alle möglichen Richtungen. Das ist so smart. Um kurz nach 7 gibt es diesen Song in der Playlist auf Radio Galaxy. Die besten aktuellen Hits gleich.
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0: Punkt genau 7 Uhr.
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7: Ich bin Angela Kress. Guten Morgen. Bei der Fußball-WM hat Argentinien einen fulminanten Auftaktsieg gefeiert. Der Weltmeister gewann mit 3:0 gegen Algerien. Alle drei Treffer erzielte Lionel Messi. Moritz Einzel berichtet.
8: Messi, Messi, Messi!
9: So klang das in der ARD beim dritten Tor von Lionel Messi, der mal wieder Geschichte geschrieben hat. Er hat jetzt 16 WM-Tore und hat mit Miroslav Klose als WM-Rekordtorschütze gleichgezogen. Schon zuvor war es eine Nacht der Superstars. Erling Haaland traf zweimal beim 4:1 der Norweger gegen den Irak. Kylian Mbappé schoss zwei Tore für Frankreich beim 3:1 gegen den Senegal.
7: Um Straßen, Schulen und Sporthallen instand zu setzen, fehlt vielen Kommunen das Geld. Der Investitionsrückstand liegt insgesamt mittlerweile bei geschätzt rund 231 Milliarden Euro, hat eine Umfrage der KfW-Bank ergeben. Das Sondervermögen des Bundes soll zumindest teilweise helfen. Der größte Anteil soll der Umfrage nach in Schulen fließen. Jugendliche in der EU sehen die Auswirkungen von Social Media auf ihre eigene mentale Gesundheit deutlich positiver als ihre Eltern. Das geht aus einer Umfrage hervor. In Auftrag gegeben hatte die EU-Kommission. Bei den 13- bis 18-Jährigen sagte knapp die Hälfte, dass sie positive Effekte durch soziale Medien vermuten. Bei den befragten Eltern denkt das nur rund ein Fünftel. Die Zahl der nach Deutschland kommenden Arbeitskräfte wächst. Seit 2020 haben rund 765.000 Menschen aus Nicht-EU-Ländern eine Aufenthaltserlaubnis im Zusammenhang mit sogenannter Arbeits- und Fachkräftezuwanderung in Deutschland bekommen. Laut Bundesinnenministerium kamen die meisten aus Indien, gefolgt von Vietnam und der Türkei.
1: Und jetzt Aktuelles aus Oberfranken.
10: Mit Kerstin Rauschmeier. Es ist immer noch das Thema im Landkreis Bayreuth. Der Sohn des Ahorntaler Bürgermeisters ist wieder da. 10 Tage war er weg. Jetzt kursieren viele Gerüchte, vor allem nach einem aktuellen Zeitungsartikel. Darin geht es um Hinweise eines ominösen Sehers im Zusammenhang mit dem Sucherfolg. Auf Nachfrage bei der Polizei Oberfranken heißt es, die Polizei sei dem Hinweis des Sehers zwar nachgegangen, er habe den Beamten Koordinaten genannt. Allerdings stellt die Polizei auch klar, dieser Hinweis habe nicht zum Erfolg geführt. Die Ermittlungsarbeit der Kripo Bamberg sei dafür ausschlaggebend gewesen.
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11: Heute nochmal ein bisschen eine Mischung aus allem. Vor allem viele Wolken heute am Himmel. Immer mal wieder aber auch längere Sonnenphasen dabei. Ganz vereinzelt kann's auch nochmal regnen. Überwiegend bleibt's aber trocken. Temperaturenmäßig gehen wir heute aber ganz schön nach oben. Zwischen 25 und 28 Grad sind heute drin. Und der Radio Galaxy Wettertrend. Morgen startet dann die nächste Hitzewelle. Strahlender Sonnenschein bei bis zu 30 Grad.
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12: Guten Morgen, liebe Autofahrer. Kurzer Blick auf die Straßen. Wir schauen auf die A3 in Nürnberg Richtung Würzburg. Da hätten wir einen defekten LKW im Angebot. Steht zwischen Erlangen-West und Höchstadt-Ost auf dem Standstreifen. Fahrer ist ausgestiegen, befindet sich am LKW. Wenn ihr dort unterwegs seid, bitte fahrt deswegen vorsichtig. Und geblitzt wird aktuell in Oberfranken in Bayreuth in der Bismarckstraße. Staus und Blitzer könnt ihr auch heute Morgen natürlich kostenlos bei uns melden. Ruft kurz durch oder schickt uns gerne auch eine WhatsApp 0800 007 0076. Danke und gute Fahrt.
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7.11 Uhr. Sämtliche Ed Sheeran-Fans sind wirklich, wirklich traurig. Hier kommt der Grund für euch. Felix, guten Morgen. Ed Sheeran hat eine Auszeit angekündigt. Er ist ja Vater von 2 Töchtern und er will sich jetzt einfach mehr Zeit für Familie nehmen. Aktuell ist er ja auf Nordamerika-Tour und da ist natürlich ganz schön was los. Er ist viel unterwegs. Logisch, dass wenig Zeit für Familie übrig bleibt. Aber ganz ehrlich, kann ich total gut verstehen. Na? Also mutiger Schritt zu sagen, Fans, I'm sorry, aber ich muss mal eine Pause machen. Aber ich glaube, er kann sich's leisten. Er kann, glaube ich, von seinen Reserven eine Zeit lang leben. Und wenn er zurückkommen wird, dann glaube ich, wird das ein fulminantes Comeback. Aber solange er in seiner Pause ist, nenne ich ihn nur noch Break Sheeran. 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

0: Uhr 21. So, wenn das so weitergeht, dann wird Nürnberg wirklich die Dönerhauptstadt Deutschlands.
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0: Felix hier, guten Morgen. Ich weiß nicht, ob die in Nürnberg wirklich stolz drauf sein können. Aber gut, Sebastian ist Food-Influencer unter dem Namen Big M. Der ist extra nach Nürnberg gereist, um einen Rekord aufzustellen beim Original Berliner Döner, so nennt sich die Dönerkette in Nürnberg. Ganze 8 Big-Döner hat er dann in einer einzigen Stunde verputzt und hat einen waschechten Rekord gebrochen. Und ich kann nur sagen, herzlichen Glückwunsch und gute Verdauung.
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0: 3 Minuten vor 7:30.
1: Mittwochmorgen, ich bringe euch die Power, die ihr braucht, in diesen Start, in diesen Tag mit der Galaxy Morning Show und mit mir, mit Felix, mit meiner persönlichen Energie, Leute. Dann wisst ihr Bescheid. Es ist ein sehr cooler Song in der Playlist in knapp 10 Minuten. Tame Impala und Jenny haben den gemacht. Der heißt Dracula, hat das Internet komplett auseinandergenommen. Und ich finde, das ist wirklich einer der coolsten Songs des Jahrzehnts. Jetzt war wirklich, ne? Also wie so eine frisch abgefeuerte Pistole, die nachschmaucht. So hört sich der Song für mich an. Und diese Coolness, die braucht er auch für den Tag. Ja, dann wisst ihr gleich, was ihr anziehen könnt. Irgendwas mysteriöses, schwarzes. Liebe Grüße vor die Kleiderschränke. Bibi Rexha auch noch da mit New Religion, eine fette EDM-Hymne. Um kurz nach 7:30 spiele ich euch die gleich, um wieder reinzustarten hier auf Radio Galaxy, die besten aktuellen Hits.
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9: Ich bin Angela Kress. Guten Morgen. Bei der Fußball-WM hat Argentinien einen fulminanten Auftaktsieg gefeiert. Der Weltmeister gewann mit 3:0 gegen Algerien. Alle 3 Treffer erzielte Lionel Messi. Moritz Einzel berichtet.
10: Messi, Messi, Messi!
11: So klang das in der ARD beim 3. Tor von Lionel Messi, der mal wieder Geschichte geschrieben hat. Er hat jetzt 16 WM-Tore und hat mit Miroslav Klose als WM-Rekordtorschütze gleichgezogen. Schon zuvor war es eine Nacht der Superstars. Erling Haaland traf 2-mal beim 4:1 der Norweger gegen den Irak. Kylian Mbappé schoss 2 Tore für Frankreich beim 3:1 gegen den Senegal.
9: Um Straßen, Schulen und Sporthallen instand zu setzen, fehlt vielen Kommunen das Geld. Der Investitionsrückstand liegt insgesamt mittlerweile bei geschätzt rund 231 Milliarden Euro, hat eine Umfrage der KfW-Bank ergeben. Das Sondervermögen des Bundes soll zumindest teilweise helfen. Der größte Anteil soll der Umfrage nach in Schulen fließen. Jugendliche in der EU sehen die Auswirkungen von Social Media auf ihre eigene mentale Gesundheit deutlich positiver als ihre Eltern. Das geht aus einer Umfrage hervor. In Auftrag gegeben hatte die EU-Kommission. Bei den 13- bis 18-Jährigen sagte knapp die Hälfte, dass sie positive Effekte durch soziale Medien vermuten. Bei den befragten Eltern denkt das nur rund ein Fünftel. Die Zahl der nach Deutschland kommenden Arbeitskräfte wächst. Seit 2020 haben rund 765.000 Menschen aus Nicht-EU-Ländern eine Aufenthaltserlaubnis im Zusammenhang mit sogenannter Arbeits- und Fachkräftezuwanderung in Deutschland bekommen. Laut Bundesinnenministerium kamen die meisten aus Indien, gefolgt von Vietnam und der Türkei.
12: Und jetzt Aktuelles aus Oberfranken.
13: Mit Kerstin Rauschmeier. Ein LKW hat in der Altstadt von Bayreuth eine 75 Jahre alte Frau überfahren und tödlich verletzt. Wie das Polizeipräsidium Oberfranken berichtete, wurde die ältere Dame aus dem Landkreis Kulmbach am Nachmittag von dem Lastwagen auf Höhe einer Baustelle erfasst. Nach ersten Ermittlungsergebnissen stürzte sie, geriet unter den Lastwagen und wurde anschließend überfahren. Sie starb laut Polizei an der Unfallstelle. Der Fahrer des Lastwagens blieb unverletzt. Ein Kriseninterventionsteam betreute den 53-Jährigen und 2 geschockte Zeugen.
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14: Heute auf jeden Fall T-Shirt-Wetter. Auch wenn viele Wolken unterwegs sind, gibt's immer mal wieder längere Sonnenphasen. Dazu Temperaturen zwischen 25 und 28 Grad. Nur ganz vereinzelt sind heute noch mal kurze Schauer dabei. Und der Radio Galaxy-Wetter-Trend. Morgen legt der Sommer dann richtig los. Strahlender Sonnenschein und bis zu 30 Grad.
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15: Guten Morgen, liebe Autofahrer. Kurzer Blick auf die Straßen. Ruhiger Verkehr an diesem Mittwochmorgen. Passt alles soweit? Aber es wird geblitzt und zwar aktuell unter anderem In Oberfranken steht einer, in Bayreuth in der Bismarckstraße. Wenn ihr sonst noch was habt, meldet euch gerne bei uns im Studio. Die kostenlose Galaxy Hotline 0800 007 0076. Danke und gute Fahrt.
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7:39 Uhr. Was ist eigentlich mit Menschen los, die bei der Deutschen Post arbeiten? Ich frage mich manchmal, ob ihr so ein ganz kleines Aggressionsproblem habt. Felix hier, guten Morgen. Also die Aggression richtet sich zum Glück nicht gegen die Menschen, aber ich war gestern einen Brief aufgeben in der Postfiliale. Ich habe keine Briefmarken zu Hause. Ich schreibe vielleicht einen Brief pro Quartal oder so. Und da stelle ich mich dann hin, ne, und sage Servus, ich würde den Brief gern verschicken. Und dann heißt alles klar. Und dann passiert das hier. Die Mitarbeiter hauen auf die Enter-Taste so gefühlt 80 Mal hintereinander mit einer Power, als hätten die ein persönliches Problem mit der Tastatur. Und da frage ich mich natürlich schon, was hat euch diese arme Enter-Taste getan? Oder was klickt ihr denn da durch? Wollt ihr mir das mal verraten? Ich wäre total gespannt. 0800 007 0076. Kommt gut in euren Mittwochmorgen. Liebe Grüße an die Post. Und ja, hier ist Radio Galaxy.

0: 7.43 Uhr.
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0: nämlich
1: 7.49 Uhr.
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2: Felix hier, guten Morgen und guten Morgen, Tippi.
5: Guten Morgen.
2: Denn jeden Mittwoch zockt man eine Runde Produkte raten. Eine Produktbewertung gibt's dazu aus dem lieben alten Internet. Und nur anhand dieser einen Information soll ich rausfinden, um welches Produkt es sich handelt. Spoiler, ich werde es glaube ich sowieso nicht wissen, deswegen brauchen wir eure Hilfe. Tippi, welche Bewertung haben wir denn heute?
5: Es ist zumindest was man die letzten Tage hat gut gebrauchen können. Jetzt wird's ja wieder wärmer. Dreht sich um Folgendes. An einem kalten Morgen ein Traum, insgesamt 4 Stufen. Beim ersten Mal wurde er allerdings so heiß, dass ich dachte, dass technisch etwas schiefgelaufen ist. Musste an einer Ampel sogar kurz anhalten und runterriegeln.
2: Ich habe ja an eine beheizbare Mütze gedacht. Ich fahre ja gerne Fahrrad in der Arbeit in der Früh und da ist es doch noch relativ frisch, manchmal sogar unter 10 Grad. Also eine beheizte Mütze ist es aber.
5: Ich sag mal so, nicht. Du bist nicht gänzlich falsch, aber die Mütze ist es. Dann leider nicht. Mal wieder. Okay.
2: Dann für alle noch einmal die Bewertung.
5: An einem kalten Morgen ein Traum, insgesamt 4 Stufen. Beim ersten Mal wurde er allerdings so heiß, dass ich dachte, dass technisch etwas schiefgelaufen ist. Er, die Mütze, verstehst du? Egal, musste an einer Ampel sogar kurz anhalten und runterregeln. Merkst du selbst, ne?
2: So, was könnte das für ein Produkt sein? Unbedingt mitmachen, kostenlos unter 0800 007 0076. Der Daniel hat was.
6: Sitzwärmer.
2: Ein Sitzwärmer fürs Auto. Wie kommst du da drauf?
6: Naja, weil 4 Stunden, es wurde zu heiß und er musste an der Ampel halten, also hat es auch irgendwas mit dem Auto zu tun.
5: Nicht wirklich richtig.
2: Okay, trotzdem lieben Dank dir, Daniel.
5: Aber sehr schön.
2: Tim hat sich gemeldet.
7: Ja. An einem kalten Morgen im Traum denke ich so auf dem Weg zur Arbeit, auch mit der Ampel. Und deshalb glaube ich sehr stark an so einen beheizten Fahrradsattel, falls es sowas überhaupt geben sollte.
5: Ja, sowas gibt's, es ist nämlich richtig! Oh! Yeah, wir haben's gelöst!
2: Oh, herzlichen Glückwunsch, Tim, du hast nichts gewonnen, aber wir haben zusammen ein cooles Spiel gezockt und du hast mir ein bisschen den Arsch gerettet. Ich bin nicht drauf gekommen. Vielen Dank an alle fürs Mitmachen und Einschalten. Danke dir auch, Dippi.
5: Gerne.
2: Das Produkteraten gibt's jeden Mittwoch, immer um die Zeit, hier auf Radio Galaxy. Ja,

0: 2 Minuten vor 8.
1: Guten Morgen, meine Lieben, an diesem Mittwoch. Hier ist die Galaxy Morning Show mit Felix und ich habe super Sound für euch mitgebracht. Und den gibt's von Olivia Rodrigo. Die arbeitet sich mit Drop Dead ja Schritt für Schritt nach oben in den Charts. Seit ein paar Wochen ist sie da drin. Also ein bisschen unauffällig, aber der Song hat's richtig in sich. Finde ich eine super Comeback-Single für sie. Und Leonie haben wir auch da um kurz nach 8 mit Don't Worry. Und außerdem haben wir Taylor Swift, die darf nicht fehlen, mit Opal in der Playlist hier auf Radio Galaxy für euren Start in diesen Mittwochmorgen. Gerne auch über DAB+. Die besten aktuellen Hits gleich.
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2: Punkt 8 Uhr.
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5: Ich bin Angela Kress. Guten Morgen. Titelverteidiger Argentinien ist mit einem fulminanten Sieg in die Fußball-WM gestartet. Der Weltmeister besiegte Algerien mit 3:0. Alle drei Treffer erzielte Lionel Messi. Er hat jetzt insgesamt 16 WM-Tore und hat mit Miroslav Klose als WM-Rekordtorschütze gleichgezogen. Außerdem gewann Norwegen 4:1 gegen den Irak und Frankreich 3:1 gegen den Senegal. Social Media mit mehr Datenschutz. Das ist das Ziel einer Plattform, die heute für alle zum Testen freigegeben werden soll. W Social heißt die. Die Plattform soll auf europäischen Servern gehostet und Bots vermieden werden. Um Fake-Accounts zu verhindern, müssen Nutzer einen gültigen Ausweis vorlegen. Laut Betreibern werden die Ausweisdaten geprüft und sofort wieder gelöscht. Wie soll man mit Sozialbetrug umgehen? Darüber beraten die Innenminister von Bund und Ländern ab heute auf ihrer Frühjahrskonferenz. Wie die Bild-Zeitung berichtet, ist unter anderem ein regelmäßiger Datenabgleich zwischen Polizei, Jobcentern und Familienkassen geplant, um Betrug schneller zu erkennen. Und die Minister wollen, dass EU-Ausländer, deren Kinder im Ausland leben, in Zukunft weniger Kindergeld bekommen, wenn das Leben dort günstiger ist. Mehr Waffen für die Ukraine, schärfere Sanktionen gegen Russland. Die G7-Staaten wollen sich noch mehr bemühen, dass der Ukraine-Krieg endet. Man werde die Sanktionen verschärfen, auch im Öl- und Gassektor, heißt es in einer Erklärung beim Gipfeltreffen. Ursula Winkler berichtet.
6: Russland soll unter Druck gesetzt werden, nicht nur mit Sanktionen gegen den Energiesektor. Die G7-Staaten wollen auch mehr Waffen an die Ukraine liefern und versprechen dem Land weitere Unterstützung für den nächsten Winter. Sie sehen ukrainische Fortschritte an der Front und sprechen auch nach dem US-Deal mit dem Iran von einem richtigen Zeitpunkt.
7: Und jetzt Aktuelles aus Oberfranken.
8: Mit Kerstin Rauschmeier. Eine Kundgebung der deutsch-israelischen Gesellschaft Bamberg auf der Jahnwiese ist am Samstag vorzeitig beendet worden. Unter dem Motto »Damals wie heute« wollte die Gesellschaft ein Zeichen für Völkerverständigung gegen Antisemitismus und für eine Zwei-Staaten-Lösung setzen. Nach Angaben der Veranstalter wurde die Versammlung jedoch von einer etwa 20-köpfigen Gruppe aus dem Umfeld von Bamberg for Free Palestine gestört. Die DIK spricht von verbalen und körperlichen Übergriffen und sieht darin eine neue Eskalation. Die Kripo Bamberg ermittelt aktuell zu den Vorfällen.
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9: Heute nochmal ein bisschen eine Mischung aus allem. Vor allem viele Wolken heute am Himmel. Immer mal wieder aber auch längere Sonnenphasen dabei. Ganz vereinzelt kann's auch nochmal regnen. Überwiegend bleibt's aber trocken. Temperaturenmäßig gehen wir heute aber ganz schön nach oben. Zwischen 25 und 28 Grad sind heute drin. Und der Radio Galaxy Wettertrend. Morgen startet dann die nächste Hitzewelle. Strahlender Sonnenschein bei bis zu 30 Grad.
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10: Guten Morgen, liebe Autofahrer. Kurzer Blick auf die Straßen. Dauert länger aktuell auf der A3 Würzburg Richtung Nürnberg. Es hat einen Unfall gegeben zwischen Wiesentheid und Geiselwind. Hier aktuell Unfallaufnahme durch die Polizei. Deswegen ist die A3 in Richtung Nürnberg in diesem Abschnitt temporär gesperrt. Wenn ihr dort unterwegs seid, bitte plant mehr Zeit ein. Geblitzt wird in Oberfranken, in Bayreuth, in der Bismarckstraße. Wenn ihr sonst noch was habt, meldet euch gerne bei uns im Studio. Die kostenlose Galaxy Hotline 0800 007 0076. Danke und gute Fahrt.
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0: 8.11 Uhr.
1: Spätestens seit Shirin Davids Sommerhit Eist Matcha Latte zu spät beim Pilates ist Deutschland komplett in diesem Matcha-Hype gefangen.
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1: Felix hier, guten Morgen. Was ist überhaupt Matcha nochmal? Es ist ein sehr feines Pulver, leicht grünlich und kommt aus Japan und ist so eine Art Grüntee. Hat ein paar gesundheitliche Benefits und es ist vor allem absolut im Trend. Deswegen haben sich viele Influencer gedacht, die machen jetzt irgendwelche Fanartikel, die man im Laden kaufen kann. Wie zum Beispiel Matcha Schokolade, Matcha Getränkepulver, Matcha Teebeutel, alles Matcha. Aber wie viel Matcha ist denn da überhaupt drin? Tatsächlich ist rausgekommen, dass da eher viele Aromen und vor allem eine Menge Zucker drin ist. Also geht dieses Gesunde und Matcha-ige eher verloren. Und es ist auch noch on top sehr, sehr teuer. Deswegen ist dieser Trend ein bisschen zu hinterfragen. Wenn ihr also Matcha-Produkte kauft, dann guckt noch mal genau hin, ob auch wirklich Matcha drin ist. Frische, neue Trends, die gibt's immer um diese Zeit. Leute, kommt gut in euren Mittwochmorgen rein. 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

0: 20 nach 8.
1: Diese Nachricht hat mich richtig schockiert.
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1: Felix, hier guten Morgen. Am Autobahnkreuz Regensburg ist die Woche bei einem Getränkelaster die Bordwand aufgegangen und plötzlich haben sich hunderte Bierkästen über die Autobahn verteilt. Ganze 300 Stück. Die A93 musste Richtung München sogar kurzzeitig gesperrt werden. Gab auch ordentlich Stau und sogar auf der Gegenfahrbahn sind Bierkästen gelandet. Zum Glück gab es keine Verletzten, aber ich würde trotzdem gerne mit euch eine Schweigeminute fürs Bier abhalten, okay? Und los. Danke dafür.
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0: 3 Minuten vor 8:30. Wunderbar, dass ihr am Start seid. Felix hier mit der Galaxy Morning Show. Mittwochmorgen, ihr braucht frischen Sound, den habe ich da von Newcomerin Tiffany Aris. Mit Vertigo haben wir sie in der Playlist in knapp 10 Minuten. Und Teddy Swims, die Soul-Stimme der letzten 1-2 Jahre, muss ich sagen. Ich hatte den davor gar nicht so richtig auf dem Schirm, aber das ist ein schöner, zu tätowierter, ehrlicher Mann, der gerne in Bars sich die Seele aus dem Leib singt. Immer noch, auch wenn er im Radio läuft, auch wenn er ein großer Star immer mehr wird. Aber er ist einfach mit dieser bodenständigen Energie und dieser Hau-drauf-Mentalität und dieser zarten Soul-Stimme so ein cooles Gesamtpaket. Brauchen wir unbedingt mit seiner aktuellen Mr. Know-It-All um kurz nach 8:30 hier auf Radio Galaxy die besten aktuellen Hits.
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11: Ich bin Angela Kress. Guten Morgen. Titelverteidiger Argentinien ist mit einem fulminanten Sieg in die Fußball-WM gestartet. Der Weltmeister besiegte Algerien mit 3:0. Alle 3 Treffer erzielte Lionel Messi. Er hat jetzt insgesamt 16 WM-Tore und hat mit Miroslav Klose als WM-Rekordtorschütze gleichgezogen. Außerdem gewann Norwegen 4:1 gegen den Irak und Frankreich 3:1 gegen den Senegal. Social Media mit mehr Datenschutz. Das ist das Ziel einer Plattform, die heute für alle zum Testen freigegeben werden soll. WSocial heißt die. Die Plattform soll auf europäischen Servern gehostet und Bots vermieden werden. Um Fake-Accounts zu verhindern, müssen Nutzer einen gültigen Ausweis vorlegen. Laut Betreibern werden die Ausweisdaten geprüft und sofort wieder gelöscht. Wie soll man mit Sozialbetrug umgehen? Darüber beraten die Innenminister von Bund und Ländern ab heute auf ihrer Frühjahrskonferenz. Wie die Bild-Zeitung berichtet, ist unter anderem ein regelmäßiger Datenabgleich zwischen Polizei, Jobcentern und Familienkassen geplant, um Betrug schneller zu erkennen. Und die Minister wollen, dass EU-Ausländer, deren Kinder im Ausland leben, in Zukunft weniger Kindergeld bekommen, wenn das Leben dort günstiger ist. Mehr Waffen für die Ukraine, schärfere Sanktionen gegen Russland. Die G7-Staaten wollen sich noch mehr bemühen, dass der Ukraine-Krieg endet. Man werde die Sanktionen verschärfen, auch im Öl- und Gassektor, heißt es in einer Erklärung beim Gipfeltreffen. Ursula Winkler berichtet.
12: Russland soll unter Druck gesetzt werden, nicht nur mit Sanktionen gegen den Energiesektor. Die G7-Staaten wollen auch mehr Waffen an die Ukraine liefern und versprechen dem Land weitere Unterstützung für den nächsten Winter. Sie sehen ukrainische Fortschritte an der Front und sprechen auch nach dem US-Deal mit dem Iran von einem richtigen Zeitpunkt.
3: Und jetzt Aktuelles aus Oberfranken.
13: Mit Kerstin Rauschmeier. Die Diskussion um die Ehrung eines AfD-Politikers aus dem Landkreis Bamberg durch den Bezirk Oberfranken geht weiter. Bezirkstagspräsident Henry Schramm hat erklärt, dass eine bereits verliehene Auszeichnung grundsätzlich auch wieder aberkannt werden könne. Hintergrund ist die Verleihung der silbernen Ehrenmedaille an den AfD-Politiker Michael Genniges im Mai. Die Allianz gegen Rechtsextremismus fordert die Rücknahme der Ehrung. Schramm bedauert die öffentliche Debatte und kündigt an, das Thema im Juli erneut im Bezirkstag zu behandeln.
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2: Heute auf jeden Fall T-Shirt-Wetter. Auch wenn viele Wolken unterwegs sind, gibt's immer mal wieder längere Sonnenphasen. Dazu Temperaturen zwischen 25 und 28 Grad. Nur ganz vereinzelt sind heute noch mal kurze Schauer dabei. Und der Radio Galaxy-Wetter-Trend. Morgen legt der Sommer dann richtig los. Strahlender Sonnenschein und bis zu 30 Grad.
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15: Guten Morgen, liebe Autofahrer. Kurzes Update von den Straßen. Zwei Meldungen gibt's aktuell. Einmal die A3 in Mittelfranken, Würzburg Richtung Nürnberg zwischen Wiesentheid und Geiselwind. Unfallaufnahme durch die Polizei. Hier aktuell 2 Kilometer Stau. Wenn ihr da unterwegs seid, bitte plant rund 20 Minuten mehr ein. Außerdem die A93 Weiden Richtung Regensburg. Es hat einen Unfall gegeben zwischen Nappburg und Schwarzenfeld. Linke Spur ist blockiert. Achtung, an der Unfallstelle sind Personen auf der Autobahn. Und geblitzt wird aktuell unter anderem in Oberfranken, in Bayreuth, in der Bismarckstraße. Staus und Blitzer könnt ihr auch heute Vormittag kostenlos bei uns melden. Ruft kurz durch oder schickt uns gerne WhatsApp 0800 007 0076. Danke und gute Fahrt.
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0: 8.40 Uhr. Wir feiern die Mitte der Woche mal wieder mit einer neuen Runde von einem Spiel, bei dem ich eigentlich immer verliere.
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0: Felix hier, guten Morgen. Ich soll alleine anhand einer einzigen Produktbewertung aus dem Internet auf das gesuchte Produkt kommen. Völlig unmöglich. Ich brauche eure Hilfe. Deswegen hier die Produktbewertung.
3: An einem kalten Morgen ein Traum. Insgesamt 4 Stufen. Beim ersten Mal wurde er allerdings so heiß, dass ich dachte, dass technisch etwas schiefgelaufen ist. Musste an einer Ampel sogar kurz anhalten und runterregeln.
0: Ich stehe dermaßen auf dem Schlauch. Ich habe keine Ahnung, was das sein soll. Ich muss das nochmal hören.
3: An einem kalten Morgen ein Traum. Insgesamt 4 Stufen. Beim ersten Mal wurde er allerdings so heiß, dass ich dachte, dass technisch etwas schiefgelaufen ist. Musste an einer Ampel sogar kurz anhalten und runterregeln.
0: Okay, vielleicht. Also ich fahre ja gerne auch wirklich sehr früh mit dem Fahrrad in die Arbeit. Vielleicht ist es irgendwie sowas wie eine beheizbare Mütze oder so. Keine Ahnung. Leute, ich brauche wirklich eure Hilfe. Macht mit, kostenlos. Unter 0800 007 0076. Einfach anrufen oder eine WhatsApp-Sprachnachricht rüberschicken. Die Auflösung dann in einer knappen Stunde hier auf Radio Galaxy. Das große Produkteraten, wie immer jeden Mittwoch.

0: 8.44 Uhr.
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0: 8.51 Uhr.
1: Was hab ich 2010 gemacht? Ich glaube, da war ich einfach immer noch in der Schule und hatte gar keinen Plan, was aus mir werden sollte. Felix hier, guten Morgen. Aber ich wusste, es gibt einen Song, der irgendwas mit mir macht und ich find's total spannend, dass die neue Generation durch TikTok diesen Song auch nochmal entdeckt hat und wieder zurück in die Charts geholt hat vor allem. Das ist ja das Wilde. Hier ist Katy Perry jetzt mit The One That Got Away. 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

0: 10 nach 9.
1: Sämtliche Ed Sheeran-Fans sind wirklich, wirklich traurig. Hier kommt der Grund für euch. Felix, guten Morgen. Ed Sheeran hat eine Auszeit angekündigt. Er ist ja Vater von 2 Töchtern und er will sich jetzt einfach mehr Zeit für Familie nehmen. Aktuell ist er ja auf Nordamerika-Tour und da ist natürlich ganz schön was los. Er ist viel unterwegs. Logisch, dass wenig Zeit für Familie übrig bleibt. Aber ganz ehrlich, kann ich total gut verstehen. Na? Also mutiger Schritt zu sagen, Fans, I'm sorry, aber ich muss mal eine Pause machen. Aber ich glaube, er kann sich's leisten. Er kann, glaube ich, von seinen Reserven eine Zeit lang leben. Und wenn er zurückkommen wird, dann, glaube ich, wird das ein fulminantes Comeback. Aber solange er in seiner Pause ist, nenne ich ihn nur noch Break Sheeran.
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0: 20 nach 9.
1: So, wenn das so weitergeht, dann wird Nürnberg wirklich die Dönerhauptstadt Deutschlands.
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1: Felix hier, guten Morgen. Ich weiß nicht, ob die in Nürnberg wirklich stolz drauf sein können. Aber gut, Sebastian ist Food-Influencer unter dem Namen Big M. Der ist extra nach Nürnberg gereist, um einen Rekord aufzustellen beim Original Berliner Döner. So nennt sich die Dönerkette in Nürnberg. Ganze 8 Big-Döner hat er dann in einer einzigen Stunde verputzt und hat einen waschechten Rekord gebrochen. Und ich kann nur sagen, herzlichen Glückwunsch und gute Verdauung.
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0: 3 Minuten vor 9:30.
1: Ja, geil, Leute, dass wir gemeinsam in diesen doch langsam aber sicher sommerlichen Tag reinstarten. Hat ja lang genug gedauert. Der Mittwochmorgen ist das. Ich bin Felix, ihr hört die Galaxy Morning Show mit den besten aktuellen Hits. Und das stimmt auch, Leute, wenn ich euch das sage. Kato haben wir nämlich damit, Turn the Lights Off. Gibt schön viel Power, um euch mal ein bisschen wach zu rütteln, wenn ihr im ersten Müdigkeitstief hocken solltet. Vielleicht packt ihr schon mal eure Buttersemmel raus und gönnt euch noch den zweiten Kaffee. Hug Yourself begleitet euch auch zum Gang zur Kaffeemaschine mit oder von, besser gesagt, Kamrat ist dieser Song. Gibt's um kurz nach 9:30 hier auf Entspannt und auf Radio Galaxy. Die besten aktuellen Hits gleich.
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0: 5 Minuten nach halb 10.
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9.39 Uhr. Was ist eigentlich mit Menschen los, die bei der Deutschen Post arbeiten? Ich frage mich manchmal, ob ihr so ein ganz kleines Aggressionsproblem habt. Felix hier, guten Morgen. Also die Aggression richtet sich zum Glück nicht gegen die Menschen, aber ich war gestern einen Brief aufgeben in der Postfiliale. Ich habe keine Briefmarken zu Hause. Ich schreibe vielleicht einen Brief pro Quartal oder so. Und da stelle ich mich dann hin, ne, und sage, Servus, ich würde den Brief gern verschicken. Und dann heißt alles klar. Und dann passiert das hier. Die Mitarbeiter hauen auf die Enter-Taste so gefühlt 80 Mal hintereinander mit einer Power, als hätten die ein persönliches Problem offen mit der Tastatur. Und da frage ich mich natürlich schon, was hat euch diese arme Enter-Taste getan? Oder was klickt ihr denn da durch? Wollt ihr mir das mal verraten? Ich wäre total gespannt. 0800 007 0076. Kommt gut in euren Mittwochmorgen. Liebe Grüße an die Post. Und ja, hier ist Radio Galaxy.

0: 9.45 Uhr.
1: Jeden Mittwoch darf ich mich erneut blamieren.
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1: Felix hier, guten Morgen und guten Morgen, Tippi.
4: Guten Morgen.
1: Denn jeden Mittwoch zockt man eine Runde Produkte raten. Eine Produktbewertung gibt es dazu aus dem lieben alten Internet. Und nur anhand dieser einen Information soll ich rausfinden, um welches Produkt es sich handelt. Spoiler, ich werde es glaube ich sowieso nicht wissen, deswegen brauchen wir eure Hilfe. Tippi, welche Bewertung haben wir denn heute?
4: Es ist zumindest was, was man die letzten Tage hat gut gebrauchen können. Jetzt wird es ja wieder wärmer. Dreht sich um Folgendes. An einem kalten Morgen ein Traum, insgesamt 4 Stufen. Beim ersten Mal wurde er allerdings so heiß, dass ich dachte, dass technisch etwas schiefgelaufen ist. Musste an einer Ampel sogar kurz anhalten und runterriegeln.
1: Ich habe ja an eine beheizbare Mütze gedacht. Ich fahre ja gerne Fahrrad in der Arbeit in der Früh und da ist es doch noch relativ frisch, manchmal sogar unter 10 Grad. Also eine beheizte Mütze ist es aber.
4: Ich sag mal so, du bist nicht gänzlich falsch, aber die Mütze ist es dann leider nicht. Mal wieder. Okay.
1: Dann für alle noch einmal die Bewertung.
4: An einem kalten Morgen ein Traum, insgesamt 4 Stufen. Beim ersten Mal wurde er allerdings so heiß, dass ich dachte, dass technisch etwas schiefgelaufen ist. Er, die Mütze, verstehst du? Nee. Egal, musste an einer Ampel sogar kurz anhalten und runterregeln. Merkst du selbst, ne?
1: So, was könnte das für ein Produkt sein? Unbedingt mitmachen, kostenlos unter 0800 007 0076. Der Daniel hat was.
5: Sitzwärmer.
1: Ein Sitzwärmer fürs Auto. Wie kommst du da drauf?
5: Naja, weil 4 Stunden, es wurde zu heiß und er musste an der Ampel halten, also hat doch irgendwas mit dem Auto zu tun.
4: Nicht wirklich richtig.
1: Okay, trotzdem lieben Dank dir, Daniel.
4: Aber sehr schön.
1: Tim hat sich gemeldet. Ja.
6: An einem kalten Morgen im Traum denke ich so auf dem Weg zur Arbeit, auch mit der Ampel. Und deshalb glaube ich sehr stark an so einen beheizten Fahrradsattel, falls es sowas überhaupt geben sollte.
4: Ja, sowas gibt's, es ist nämlich richtig! Oh! Yeah, wir haben's gelöst!
1: Oh, herzlichen Glückwunsch, Tim, du hast nichts gewonnen, aber wir haben zusammen ein cooles Spiel gezockt und du hast mir ein bisschen den Arsch gerettet. Ich bin nicht drauf gekommen. Vielen Dank an alle fürs Mitmachen und Einschalten. Danke dir auch, Dippi.
4: Gerne.
1: Das Produkteraten gibt's jeden Mittwoch, immer um die Zeit. Hier auf Radio Galaxy.

0: 10 Minuten vor 10.
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8: Ich bin Angela Kress. Straßen und Schulen instand zu halten, ist für viele Kommunen zu teuer. Der Investitionsrückstand hat mit geschätzt rund 231 Milliarden Euro ein Rekordniveau erreicht. Das hat eine Umfrage der Förderbank KfW ergeben. Die Mehrheit der Städte und Gemeinden glaubt nicht, dass das Sondervermögen des Bundes in diesem Jahr für mehr Investitionen sorgen wird. Die Migrationspolitik ist ab heute Thema bei der Frühjahrskonferenz der Innenminister von Bund und Ländern. Und der Konferenzvorsitzende Grote sagte dem Redaktionsnetzwerk Deutschland, straffällige Flüchtlinge müssten künftig leichter abgeschoben werden können. Katrin Müller berichtet.
9: Menschen, die aus ihrem Heimatland vor Verfolgung, Krieg oder schweren Menschenrechtsverletzungen geflohen sind, haben in Deutschland einen Schutzstatus. Auch bei straffällig gewordenen Flüchtlingen sind Abschiebungen in diesen Fällen mit hohen rechtlichen Hürden verbunden. Laut Hamburgs Innensenator Grote müssten für eine Ausweisung derzeit zwingende Gründe der nationalen Sicherheit vorliegen. Diese Schwelle müsse gesenkt werden.
8: Das Statistische Bundesamt hat Zahlen zu Geflüchteten veröffentlicht. Anlass ist der Weltflüchtlingstag am Wochenende. Demnach lebten im vergangenen Jahr über 4 Millionen Geflüchtete in Deutschland. Dazu zählen unter anderem auch Vertriebene des Zweiten Weltkriegs. Von den seit 1950 eingewanderten Menschen kommen demnach die meisten aus der Ukraine und aus Syrien. Österreich hat in seinem ersten WM-Spiel seit 28 Jahren einen Sieg eingefahren. Das ÖFB-Team setzte sich gegen Jordanien mit 3:1 durch. Zuvor hatte Weltmeister Argentinien Algerien 3:0 besiegt. Lionel Messi gelang ein Dreierpack. Mit nunmehr insgesamt 16 WM-Toren stellte er den Rekord von Miroslav Klose ein. Zuvor gewann Norwegen gegen den Irak 4:1 und schon am Abend schlug Frankreich den Senegal mit 3:1.
10: Und jetzt Aktuelles aus Oberfranken.
11: Mit Kerstin Rauschmeier. Es ist immer noch das Thema im Landkreis Bayreuth. Der Sohn des Ahorntaler Bürgermeisters ist wieder da. 10 Tage war er weg. Jetzt kursieren viele Gerüchte, vor allem nach einem aktuellen Zeitungsartikel. Darin geht es um Hinweise eines ominösen Sehers im Zusammenhang mit dem Sucherfolg. Auf Nachfrage bei der Polizei Oberfranken heißt es, die Polizei sei dem Hinweis des Sehers zwar nachgegangen, er habe den Beamten Koordinaten genannt. Allerdings stellt die Polizei auch klar, dieser Hinweis habe nicht zum Erfolg geführt. Die Ermittlungsarbeit der Kripo Bamberg sei dafür ausschlaggebend gewesen.
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13: Heute nochmal viel Grau am Himmel, immer wieder aber auch kurze Sonnenphasen. Soweit bleibt's aber trocken. Nur ganz vereinzelt sind nochmal kurze Schauer mit dabei. Heute ist es aber vor allem wärmer. Die Temperaturen klettern heute Nachmittag auf 25 bis 28 Grad. Und der Radio Galaxy Wettertrend. Die nächste Hitzewelle steht in den Startlöchern. Ab morgen strahlender Sonnenschein bei bis zu 30 Grad.
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13: Hi, und damit ein kleiner Verkehrscheck für euch. Vorsicht einmal auf der A9 Halle-Leipzig Richtung Nürnberg in der Höhe Dreieck Bayreuth. Kulmbach steht ein defekter LKW im Baustellenbereich. Achtung, hier ist der rechte Fahrstreifen blockiert und es staut sich auf 7 Kilometer. Hier müsst ihr eine halbe Stunde mehr Zeit einplanen. Eine Viertelstunde plus auf der A3 Würzburg Richtung Nürnberg zwischen Kitzingen, Schwarzach und Geiselwind aktuell 5 Kilometer Stau. Und falls ihr jetzt noch was entdeckt, dann sagt mir gerne Bescheid unter der 0800 007 0076. Vielen lieben Dank und weiterhin eine gute Fahrt.
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0: Diese Ente wird zum Fußball-WM-Star.
1: Hi, Lea hier für euch. Der kleine Enterich Merlin geht gerade überall in den sozialen Medien viral und ist jetzt schon beliebter als so mancher Nationalspieler. Er kommt aus Mexiko-Stadt und watschelt in den Videos ganz entspannt durch die Gegend. Und zwar im mexikanischen Nationaltrikot, sogar mit passenden Säckchen. Ich sag's euch, ich habe noch nie was Süßeres gesehen als so eine kleine Ente in so einem XXL-Trikot. Einfach Zucker. Merlin ist mit seiner Besitzerin immer unterwegs, mischt sich unter die Fans, posiert für Fotos und die Videos, die haben inzwischen wirklich Millionen Aufrufe. Schaut's euch unbedingt mal an, ist einfach unfassbar süß. Und damit schönen Mittwoch euch noch. 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
1: Hey, wir sind Fastboy und unser neuer Song Beautiful Life ist out now. 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

0: Ihr seid bei Radio Galaxy. Ich muss sagen, ich liebe es ja, wenn sich Künstler untereinander mega gut verstehen. Und das haben letzte Woche die beiden Musiker Taylor Swift und Sombre gemacht und sich ein bisschen supportet. Taylor Swift wurde in der Rock'n'Roll Hall of Fame aufgenommen, Sombre war auch mit am Start und Taylor hat über ihn gesagt, er und seine Musik wird dieses Jahr auf jeden Fall in ihrer Spotify-Rap-Liste stehen. Erstmal sind die beiden jetzt aber bei uns in der Playlist mit Homewrecker und mit Opalite gleich hier für euch auf Radio Galaxy. Die besten aktuellen Hits.
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Grüße an alle Frühschichtler unter euch, die heute früh wachgeklingelt wurden. Ich fühle mit euch, so langsam kickt die Müdigkeit rein, oder? Deshalb schnell nochmal ein Tässchen Kaffee nachschieben und dann wird das auch wieder. Dazu gibt's den passenden Soundtrack von mir und zwar mit Michael Schulte. Ich glaube wirklich, er hat diesen Song für die Frühschichtler geschrieben. Heißt nämlich 5 Uhr früh auf Deutsch. Ganz schön früh, 5 a.m. jetzt hier für euch auf Radio Galaxy. Die besten aktuellen Hits. You love me.

ist der beliebteste WM-Song aller Zeiten. Hi, Lea hier für euch. Das Musikmagazin Billboard hat online eine kleine Leserabstimmung durchgeführt und mal nachgefragt, welchen WM-Song ihr eigentlich so am geilsten fandet. Platz 1 und 2 ist belegt von, ich glaube, wir ahnen es eigentlich schon alle, unserer Powerlady Shakira. Ganz ehrlich, ich verbinde sie einfach schon mit WM. Ich finde, sie macht einfach die geilsten Songs immer richtig viel Stimmung mit dabei. Auf Platz 2 ist Waka Waka gelandet. Ich glaube, wir erinnern uns alle noch. Und auf Platz 1 ist sie mit dieser geilen Nummer zusammen mit Burna Boy gelandet. Der offizielle WM-Song in diesem Jahr. Eine Mischung aus Afro, Dance und Reggae. Also irgendwie von allem was mit dabei. Dai Dai, absolut geile Nummer. Und jetzt auch hier für euch auf Radio Galaxy.

0: kurz vor 11, ihr seid bei Radio Galaxy. Kleine Motivation für euch, das Freibadwetter ist wieder da. Boah, ich habe gerade einfach nur Bock, wieder in den Pool zu hüpfen. Ich finde, damit arbeitet es sich auch einfach ein bisschen leichter, oder? Obendrauf bin ich bei euch mit den besten aktuellen Hits. Mr. Know-It-All, ein kleiner Shoutout für die Besserwisser unter euch, gleich für euch mit dabei. Davor macht den Anfang Cutie Harry Styles mit American Girls. Das alles und mehr gleich hier für euch auf Radio Galaxy.
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10: Ich bin Julia Wasilkow. Der Bayerische Verfassungsschutz darf die AfD weiter beobachten. Die Partei wollte gegen ein Urteil des Verwaltungsgerichts München in Berufung gehen, scheiterte aber mit dem Antrag, wie der Bayerische Verwaltungsgerichtshof mitteilte. Das Verwaltungsgericht habe gleichermaßen be- und entlastende Argumente einbezogen und die Meinungsfreiheit und jeweiligen Umstände berücksichtigt. Der Sanierungsrückstand in den Kommunen hat bundesweit ein Rekordniveau erreicht. In einer Umfrage der KfW-Förderbank bezifferten die Kämmereien den Investitionsrückstand für 2025 auf insgesamt 231 Milliarden Euro. Das sind über 7% mehr als ein Jahr zuvor. Grund dafür sind laut KfW steigende Ausgaben und fehlende Einnahmen. Heute beginnt die Frühjahrskonferenz der Innenminister von Bund und Ländern. Auf der Tagesordnung steht auch die Migrationspolitik. Vorab hat der Vorsitzende der Innenministerkonferenz Grote im Redaktionsnetzwerk Deutschland gefordert, dass straffällige Geflüchtete in Zukunft leichter abgeschoben werden können. Österreichs Fußballnationalmannschaft hat in ihrem ersten WM-Spiel seit 28 Jahren einen Sieg eingefahren. Das ÖFB-Team setzte sich gegen Jordanien mit 3:1 durch. Zuvor hatte Weltmeister Argentinien Algerien 3:0 besiegt. Lionel Messi gelang ein Dreierpack. Mit nunmehr insgesamt 16 WM-Toren stellt er den Rekord von Miroslav Klose ein. Zuvor gewann Norwegen gegen den Irak 4:1 und schon am Abend schlug Frankreich den Senegal mit 3:1.
11: Und jetzt Aktuelles aus Oberfranken.
12: Mit Kerstin Rauschmeier. Ein LKW hat in der Altstadt von Bayreuth eine 75 Jahre alte Frau überfahren und tödlich verletzt. Wie das Polizeipräsidium Oberfranken berichtete, wurde die ältere Dame aus dem Landkreis Kulmbach am Nachmittag von dem Lastwagen auf Höhe einer Baustelle erfasst. Nach ersten Ermittlungsergebnissen stürzte sie, geriet unter den Lastwagen und wurde anschließend überfahren. Sie starb laut Polizei an der Unfallstelle. Der Fahrer des Lastwagens blieb unverletzt. Ein Kriseninterventionsteam betreute den 53-Jährigen und zwei geschockte Zeugen.
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13: Der Sommer klopft an. Heute gibt's nochmal einen kleinen Mix aus Sonne und Wolken. Überwiegend bleibt's heute trocken. Die Temperaturen klettern so langsam nach oben. 25 bis 28 Grad sind heute drin. Unter Radio Galaxy Wetter Trend. Morgen wird's dann endgültig auf Sommer umgestellt. Viel Sonne in den nächsten Tagen und Temperaturen über 30 Grad.
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13: Und damit Servus zu euch auf die Straßen. Vorsicht einmal auf der A9 Halle Leipzig Richtung Nürnberg in Höhe Dreieck Bayreuth-Kulmbach. Steht ein defekter LKW im Baustellenbereich. Achtung, hier ist der rechte Fahrstreifen blockiert und es staut sich auch schon auf ganze 9 Kilometer und hier braucht ihr aktuell eine Dreiviertelstunde mehr Zeit. Und falls ihr jetzt noch was entdeckt, einen Stau oder einen Blitzer, dann ruft gerne jederzeit kostenlos an unter der 0800 007 0076. Lieben Dank und weiterhin eine gute Fahrt.
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0: Bei uns in Bayern wurde jetzt ein neuer Rekord aufgestellt.
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0: Naja gut, ich weiß nicht genau, ob wir wirklich stolz darauf sein können. Sebastian ist Food-Influencer unter dem Namen Big M. Er ist extra nach Nürnberg gereist, um einen neuen Rekord aufzustellen. Ganze 8 Döner hat er dafür verputzt. Junge, ey, da musst du richtig Hunger haben. Wobei Mehmet jetzt wahrscheinlich nur darüber lachen kann. Er hält den Weltrekord und hat schon 52 Döner am Stück gegessen. Boah, ich glaube, das schaffe ich nur nach einer fetten Partynacht.

0: Ihr seid bei Radio Galaxy. Grüße an alle Läuferinnen und Läufer unter euch, die heute nochmal rausgehen und eine Runde joggen gehen. Ab morgen wird's dann ja richtig heiß, deshalb lieber heute nochmal genießen. Und für eure Joggingrunde liefere ich euch die besten aktuellen Hits und bin mit der kostenlosen Radio Galaxy App natürlich immer mit dabei. Gleich für euch Tiffany Harris mit einer ganz zarten Stimme und Vertigo. Davor erst noch eine Ladung Indie-Pop von Alex Byrne mit Fever Dream. Das alles und mehr gleich hier für euch auf Radio Galaxy.
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0: Ihr seid bei Radio Galaxy, Lea hier für euch. Und wir haben euren Spieleabend einfach schon mal vorverlegt und heute Morgen eine Runde Produkte raten mit euch gezockt. Der liebe Dippi hat wieder aus irgendwelchen Tiefen seine Produktbewertungen ausgegraben. Das hier war die von heute.
1: An einem kalten Morgen ein Traum. Insgesamt 4 Stufen. Beim ersten Mal wurde er allerdings so heiß, dass ich dachte, dass technisch etwas schiefgelaufen ist. Musste an einer Ampel sogar kurz anhalten und runterregeln.
0: Was könnte das sein? Also ich muss sagen, ich hätte jetzt so ganz spontan auf so einen Heizlüfter fürs Auto getippt, aber es macht irgendwie auch keinen Sinn. Was genau es ist, da hören wir einfach mal ganz kurz rein.
2: Tim hat sich gemeldet.
3: Ja. An einem kalten Morgen im Traum denke ich so auf dem Weg zur Arbeit, auch mit der Ampel. Und deshalb glaube ich sehr stark an so einen beheizten Fahrradsattel, falls es sowas überhaupt geben sollte.
1: Ja, sowas gibt's, es ist nämlich richtig!
2: Oh!
1: Yeah, wir haben's gelöst!
2: Herzlichen Glückwunsch, Tim, du hast nichts gewonnen, aber wir haben zusammen ein cooles Spiel gezockt und du hast mir ein bisschen den Arsch gerettet. Ich bin nicht drauf gekommen.
0: Geil. Da muss ich sagen, wäre ich jetzt auch nicht drauf gekommen. Also Felix, ich bin da ganz bei dir. Danke euch allen auf jeden Fall fürs Mitmachen. Eine neue Runde Produkte raten spielen wir dann wieder am nächsten Mittwoch, kurz vor 8. Schönen Mittwoch euch noch. 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

0: Springtime. Wir werden den Regen in den nächsten Tagen vermissen. Es wird richtig heiß morgen. 30 Grad, an manchen Teilen Bayerns sogar bis zu 35 Grad. Puh. Grüße an der Stelle an alle, die irgendwo in einer Dachgeschosswohnung arbeiten müssen oder in einem Büro mit ganz vielen Fenstern. Wenn ich daran denke, dann schwitze ich einfach jetzt schon. Deshalb einfach irgendwie einen kühlen Kopf bewahren. Ich unterstütze euch auch dabei mit einer ganz entspannten Rap-Nummer. Raindance von Dave & Tems zum Runterkühlen. Jetzt hier für euch auf Radio Galaxy.
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0: vor 12, ihr seid bei Radio Galaxy. Egal ob Pommes, Pizza oder ganz klassisch das Pausenbrot, jetzt ist erstmal Zeit für einen kleinen Mittagssnack. Und ich liefere euch auch ein bisschen Wellness für die Ohren dazu mit den besten aktuellen Hits. Holly Humberstone ist gleich für euch mit dabei. Sie hat einfach so eine ganz butterweiche Stimme. Gleich für euch mit To Love Somebody. Und den Anfang, den macht Kamerad mit Hug Yourself. Das alles nur hier für euch auf Radio Galaxy. Gleich.
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12: Ich bin Julia Wasilkow. Die AfD ist mit ihrem Antrag gegen den Verfassungsschutz gescheitert. Heißt, die Partei darf weiter beobachtet werden. Die AfD hatte erreichen wollen, dass Berufung gegen ein Urteil des Verfassungsgerichts München zugelassen wird. Der Verfassungsschutz beobachtet die AfD unter anderem wegen verfassungsfeindlichen Äußerungen von Parteimitgliedern und einer Annäherung an extremistische Gruppierungen. Es ist der Knaller in der Spielwarenbranche. Ravensburger übernimmt die Mehrheit am Plüschtierhersteller Steiff. Damit sind zwei der bekanntesten deutschen Spielzeugmarken künftig eng verflochten. Steiff gilt als Erfinder des Teddybären und steht seit mehr als 140 Jahren für hochwertige Plüschtiere. Erkennbar am Knopf im Ohr. Steiff soll weiterhin eigenständig geführt werden. In Deutschland gibt es nach wie vor viele antisemitische Vorfälle. Laut dem Jahresbericht der Meldestelle RIAS waren es letztes Jahr gut 8.700 Vorfälle. Ziemlich genauso viele wie 2024. In den meisten Fällen, nämlich 7.700, ging es um verletzendes Verhalten, also zum Beispiel Beleidigungen oder Schmierereien. Auffällig, die Vorfälle sind seit dem Gaza-Krieg deutlich angestiegen. Unabhängig von den amerikanischen Tech-Giganten wie Alphabet, Microsoft und Co. wollen immer mehr Unternehmen sein. Laut einer Bitkom-Umfrage halten 85% der deutschen Firmen die Abhängigkeit von US-Cloud-Anbietern für zu groß. Gleichzeitig zeigt der Report, 71% nutzen amerikanische Dienste, obwohl 91% lieber auf deutsche Anbieter setzen würden. 80% fordern den Aufbau europäischer Alternativen.
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13: Mit Kerstin Rauschmeier. Ausgerechnet im Jubiläumsjahr gibt es Ärger bei den Bayreuther Festspielen. Nach einem Bericht in der Süddeutschen Zeitung ist eine geplante Gedenkveranstaltung mit dem Publizisten Michel Friedmann kurzfristig abgesagt worden. Als Grund nennt die Festspielleitung gegenüber, laut NTV, Sicherheitsbedenken und einen zu engen Zeitplan zwischen zwei Veranstaltungen. Friedmann kritisiert die Entscheidung scharf. Wer sich mit den dunklen Kapiteln der Geschichte beschäftigen wolle, dürfe solche Veranstaltungen nicht aus Angst absagen. Die Debatte ist besonders brisant. Zum 150. Jubiläum wollten sich die Festspiele ausdrücklich mit ihrer Nähe zum Nationalsozialismus und mit Richard Wagners Antisemitismus auseinandersetzen.
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14: Heute nochmal viel grau am Himmel, immer wieder aber auch kurze Sonnenphasen. Soweit bleibt's aber trocken. Nur ganz vereinzelt sind nochmal kurze Schauer mit dabei. Heute ist es aber vor allem wärmer. Die Temperaturen klettern heute Nachmittag auf 25 bis 28 Grad. Und der Radio Galaxy Wettertrend: Die nächste Hitzewelle steht in den Startlöchern. Ab morgen strahlender Sonnenschein bei bis zu 30 Grad.
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14: Hi und damit ein kleines Update für euch auf die Straßen. Vorsicht auf der A3 Würzburg Richtung Frankfurt zwischen Bessenbachwald, Aschaff und Hößbach liegen Fahrzeugteile auf der Straße. Hier bitte vorsichtig fahren. Außerdem braucht ihr mittlerweile über eine Stunde länger auf der A9 Halle-Leipzig Richtung Nürnberg zwischen Münchberg Nord und dem Dreieck Bayreuth-Kulmbach. Aktuell ganze 10 Kilometer Stau. Also wenn ihr könnt, dann macht am besten einen großen Bogen drumrum. Ansonsten habt ihr aber freie Fahrt. Und falls ihr jetzt auch noch was wisst, dann sagt gerne jederzeit kostenlos bei mir Bescheid unter der 0800 007 9076. Lieben Dank und weiterhin eine gute und sichere Fahrt.
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So könnt ihr mit einer Schatzsuche ganze 20.000 Euro gewinnen. Hi, Lea hier für euch. Keine Sorge, ist kein Scam. In Finnland startet gerade wirklich eine riesige Schatzsuche. Im Skigebiet Levi in Lappland wurde ein echter Goldbarren versteckt und zwar im Wert von 20.000 Euro. Ab jetzt gibt's Hinweise und theoretisch kann der Schatz schon nach dem ersten Rätsel gefunden werden. Mit jedem neuen Tipp wird's dann aber einfacher. Boah, ich muss sagen, ich liebe sowas. Ist ein bisschen wie früher. Als Kind haben wir auch immer Schatzsucher gespielt. Am liebsten würde ich jetzt einfach direkt hinfliegen und mitmachen. Das Krasse, in Finnland könnt ihr sogar den ganzen Tag suchen, weil aktuell wird's da oben nämlich gar nicht dunkel. Die Sonne scheint einfach 24 Stunden am Stück. Also, falls jetzt alle Bekannten von euch nach Finnland fliegen und da Urlaub machen, dann wisst ihr warum. Meine Schatz! 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
1: Na, für wen steht heute schon der erste Besuch in der Eisdiele an? Sobald es temperaturenmäßig hochgeht, habe ich einfach echt immer Bock auf so ein richtig geiles, leckeres Eis. Aber eine kleine Abkühlung habe ich auch jetzt schon mal für euch mit freshem Sound. Der kommt gleich von Ray mit ihrer Suche nach dem Ehemann. Where is my husband? Gleich hier für euch. Davor erst noch eine Ladung Power von Bebe Rexha mit New Religion. Das alles nur hier auf Radio Galaxy. Gleich.
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Diese Ente wird zum Fußball-WM-Star. Hi, Lea hier für euch. Der kleine Enterich Merlin geht gerade überall in den sozialen Medien viral und ist jetzt schon beliebter als so mancher Nationalspieler. Er kommt aus Mexiko-Stadt und watschelt in den Videos ganz entspannt durch die Gegend. Und zwar im mexikanischen Nationaltrikot, sogar mit passenden Säckchen. Ich sag's euch, ich habe noch nie was Süßeres gesehen als so eine kleine Ente in so einem XXL-Trikot. Einfach Zucker. Merlin ist mit seiner Besitzerin immer unterwegs, mischt sich unter die Fans, posiert für Fotos und die Videos, die haben inzwischen wirklich Millionen Aufrufe. Schaut's euch unbedingt mal an, ist einfach unfassbar süß. Und damit schönen Mittwoch euch noch. 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

Ihr seid bei Radio Galaxy. Es ist Mitte Juni und damit Erdbeerzeit. Viele von euch waren sicher auch schon auf den vielen Erdbeerfeldern aktuell unterwegs. Sieht man ja überall bei uns auf den ganzen Landstraßen, wenn man mit dem Auto rumfährt. Ich liebe Erdbeeren einfach. Für mich einfach totale Sommervibes. Und ich finde, dieser Song hier klingt auch ein bisschen nach Erdbeere. Sie ist aber trotzdem einfach Pep dahinter. Perfekt für den Sommer. Erdbeersound kommt von Justin Bieber und Nicki Minaj mit Beauty and the Beat. Jetzt hier für euch auf Radio Galaxy.

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8: Ich bin Julia Wasilkow. Zum ersten Mal zahlen die Menschen in Deutschland häufiger bargeldlos als mit Schein und Münze. Das hat eine Bundesbankstudie ergeben. Im vergangenen Jahr waren 55% aller Zahlungen bargeldlos. Die Debitkarte war dabei am beliebtesten. Das Zahlen per Smartphone hat um 4 Prozentpunkte auf 10% zugelegt. Bargeld bleibt aber mit 45% weiterhin stark gefragt. Zwei der bekanntesten deutschen Spielzeugmarken tun sich zusammen. Der Spielehersteller Ravensburger übernimmt die Plüschtierfirma Steiff. Die Marke Steiff ist bekannt für die Plüschtiere mit dem Knopf im Ohr. Ravensburger Klassiker sind Spiele wie Memory oder das verrückte Labyrinth. Über den Kaufpreis ist noch nichts bekannt. Die Spielwarenbranche ist im Umbruch. Viele deutsche Hersteller schreiben rote Zahlen und schließen sich deswegen mit anderen Firmen zusammen. Das Bayerische Landessozialgericht hat entschieden, Krankenkassen dürfen Versicherten die Gesundheitskarte nicht wegnehmen, wenn diese ihre Beiträge nicht zahlen. Bisher haben viele Kassen genau das getan und stattdessen Berechtigungsscheine ausgestellt. Dafür gäbe es keine Rechtsgrundlage, so das Gericht. Heute beginnt die Frühjahrskonferenz der Innenminister von Bund und Ländern. Auf der Tagesordnung steht auch die Migrationspolitik. Vorab hat der Vorsitzende der Innenministerkonferenz Grote im Redaktionsnetzwerk Deutschland gefordert, dass straffällige Geflüchtete in Zukunft leichter abgeschoben werden können.
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9: Mit Kerstin Rauschmeier. Open-Air-Konzerte in Coburg können starten. In der Kulturfabrik Kortendorf laufen die letzten Vorbereitungen für den Huck Coburg Open-Air-Sommer. Im Mittelpunkt steht die 14x11 Meter große Open-Air-Bühne. In den vergangenen Tagen wurden dafür die Trägersysteme aufgebaut, außerdem Licht-, Ton- und Videotechnik vorbereitet. Mehrere Bühnenbauer und Techniker waren dafür im Einsatz. Heute Abend startet die Konzertreihe mit Mark Forster. Danach folgen Alvaro Soler, die Sportfreunde Stiller, The Boss Hoss sowie Donuts und Sonderschule.
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10: Jetzt am Nachmittag ist es bewölkt draußen, aber immer wieder schaut die Sonne auch vorbei bei euch. Ganz vereinzelt kommt's aber noch zu ganz geringem Regen, ja, oder ein paar Tropfen, die da maximal runterkommen. Der Höchstwert liegt jetzt zwischen 22 und 29 Grad und der Galaxy Wettertrend für die nächsten Tage, ja, also ab morgen dann eigentlich und auch in Richtung Wochenende kriegen wir Sonnenschein pur bei uns in ganz Bayern. Ja, und die Temperaturen, die gehen auch rauf auf jeden Fall und steigen dann bis zu 36 Grad maximal in den nächsten Tagen.
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10: Hi Autofahrer, kurzes Update. A93 Weiden Richtung Hof. Vorsicht zwischen Tiersheim und Selbwest. Hier ist ein Spanngurt auf der Autobahn unterwegs. A7 Würzburg Richtung Fulda. Zwischen Wasserlosen und Bad Kissingen Obertrüber haben wir 6 Kilometer Stau. Hier braucht ihr gerade 20 Minuten länger. Genauso wie auf der A9 Halle Leipzig Richtung Nürnberg. Hier zwischen Münchberg Süd und dem Dreieck Bayreuth-Kulmbach staut sich's über 8 Kilometer. Ihr habt auch noch was entdeckt, einen Stau oder einen Blitzer, dann sehr gerne kostenlos bei uns melden an die 0800 007 0076. Danke euch und gute Fahrt.
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0: da muss ich weinen, ey. Hi, der Moritz hier. Und nicht, weil der Ed Sheeran Song so schön ist, sondern er hat einfach gerade bekannt gegeben, dass er sich eine Auszeit gönnt. Warum? Warum tut er uns das an? Ja, im Ernst, also er ist ja Vater von 2 Töchtern und er will sich jetzt einfach Zeit für die Familie nehmen. Na, aktuell ist er noch auf Nordamerika-Tour und auch insgesamt ganz schön viel unterwegs. Und klar, da bleibt für die Familie am Ende wenig Zeit. Und ganz ehrlich, Leute, ich als Familienvater, ich kann das voll verstehen. Unterstütze ihn da, obwohl es mir im Herzen wehtut als Fan. Ein sehr mutiger Schritt von dir, Ed Sheeran. Und solange du in der Auszeit bist, dann nennen wir dich einfach Break Sheeran.
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0: Ihr hört Radio Galaxy am Nachmittag um kurz vor 2:30 und bei der Arbeit hört ihr uns natürlich auch über eure Smart Speaker gerne mal ausprobieren. Und falls ihr da jetzt auch so einen kleinen Durchhänger habt, haben wir was für euch. Teddy Swims ist gleich bei uns in der Playlist mit Mr. Know-It-All. Ganz entspannte, soulige Nummer und seine Hammerstimme obendrauf. Lieben wir einfach. Außerdem ganz frisch mit dabei Tame Impala zusammen mit Jenny. Das ist Dracula. Der ist gerade total angesagt auf Social Media. Und deshalb hat das bei uns in die Playlist geschafft. Ganz, ganz frisch gleich hier auf Radio Galaxy.
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0: Hi Autofahrer, kurzes Update. A93 Weiden Richtung Hof. Vorsicht zwischen Tiersheim und Selbwest. Hier ist ein Spanngurt auf der Autobahn unterwegs. A7 Würzburg Richtung Fulda. Zwischen Wasserlosen und Bad Kissingen Obertrulba haben wir 6 Kilometer Stau. Hier braucht ihr gerade 20 Minuten länger. Genauso wie auf der A9 Halle Leipzig Richtung Nürnberg. Hier zwischen Münchberg Süd und dem Dreieck Bayreuth-Kulmbach staut sich's über 8 Kilometer. Ihr habt auch noch was entdeckt, einen Stau oder einen Blitzer, dann sehr gerne kostenlos bei uns melden. An die 0800 007 0076. Danke euch und gute Fahrt.
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Hi, der Moritz hier. Ihr hört Radio Galaxy am Nachmittag. Ich freue mich, dass ihr mit am Start seid und ich sag's euch ehrlich, Leute. Ich bin froh, dass es heute ein bisschen wärmer geworden ist und dass die Sonne dann auch ab morgen am Start ist. Ich freue mich schon richtig, richtig drauf auf den Sommer und eine ganz entspannte Nummer, ja, die kann man auch perfekt beim Autofahren hören. Ja, das ist Kygo zusammen mit Khaled und Griffin. Save My Love heißt dieses Hammer-Feature. Ganz entspannte Beats und zwei Hammer-Stimmen. Gibt's jetzt für euch auf die Ohren hier auf Radio Galaxy. Das sind die besten aktuellen Hits.

Leute, ich bin ehrlich, ich glaube, ich bin zu oft auf Instagram unterwegs. Kann ich hier offen auch zugeben. Hi, der Moritz hier. Es hat aber natürlich auch nicht nur negative Seiten, vor allem auch TikTok ist ja eine Hammer-Musikmaschinerie. Ja? Das gibt's einfach nur da, dass es dann alte Songs gibt, die dann wieder total angesagt sind. So ist es zumindest mit dem hier, Katy Perry, The One That Got Away, eigentlich nur ein stinknormaler Song und der ist überhaupt nicht richtig gut angekommen. Jetzt aber ist er total angesagt auf TikTok und wird tausendfach für Beiträge verwendet. Und ich sag's euch ehrlich, ich finde ihn auch gar nicht mal so schlecht. Deswegen, ich feier's voll. Hier ist Katy Perry für euch auf Radio Galaxy.

0: uns in Bayern. Da wurde jetzt ein neuer Rekord aufgestellt. Wobei, Leute, ich weiß nicht, ob wir da so stolz drauf sein könnten. Sprechen wir gleich drüber in einer Viertelstunde hier auf Radio Galaxy und wir starten gleich rein in die neue Stunde mit den besten aktuellen Hits. Alex Warren ist in der Playlist. Mach schon mal richtig, richtig Bock auf den Sonnenschein morgen. Das ist ein aktueller Hit. Fever Dream, vielleicht auch der Sommerhit des Jahres. Lassen wir uns überraschen. Gibt's auf jeden Fall gleich für euch auf die Ohren hier auf Radio Galaxy.
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4: Ich bin Julia Wasilkow. Mit modernen Gentechnikverfahren veränderte Lebensmittel dürfen in der EU künftig ohne spezielle Kennzeichnung im Supermarkt verkauft werden. Die Mehrheit des Europäischen Parlaments hat dafür gestimmt. Entsprechende Züchtungen sollen in vielen Fällen von den bislang strengeren EU-Gentechnikregeln ausgenommen werden. Die Änderungen sollen voraussichtlich ab Mitte 2028 angewendet werden. Tanken ist im Laufe der vergangenen Woche noch einmal günstiger geworden. Das gilt vor allem für Diesel, zeigt eine Auswertung des ADAC. Da ist der Preis im Schnitt um rund 9 Cent gesunken. Ein Liter kostet gerade um die 1,79, ein Liter Super E10 im bundesweiten Mittel 1,85. Damit sind die Spritpreise zurzeit auf dem niedrigsten Stand seit Anfang März. Immer öfter wird in Deutschland mit Karte oder Smartphone gezahlt. Laut einer repräsentativen Studie der Bundesbank haben die Menschen ihre täglichen Einkäufe 2025 erstmals häufiger bargeldlos als bar bezahlt. 55% der Zahlungen liefen per Karte oder Smartphone, 45% in bar. Die Zahl antisemitischer Vorfälle in Deutschland bleibt hoch. Der Jahresbericht der Meldestelle RIAS zeigt für 2025 rechnerisch knapp 24 Übergriffe pro Tag. Zum Beispiel Angriffe, Beleidigungen oder Sachbeschädigungen. Insgesamt dokumentierten Meldestellen mehr als 8.700 Fälle. Und damit ähnlich viele wie im Jahr zuvor.
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5: Mit Kerstin Rauschmeier. Kabeldiebe haben in Tettau im Landkreis Kronach zugeschlagen. Die Unbekannten sind im Laufe der vergangenen Woche in die ehemalige Porzellanfabrik in der Bahnhofstraße eingestiegen. Sie brachen mehrere Türen auf und stahlen nach ersten Schätzungen rund 200 Meter Stromkabel im Wert von einigen tausend Euro. Dazu kommt noch der Schaden durch den Einbruch selbst. Zeugenhinweise bitte an die Polizei in Ludwigstadt.
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6: Der Topwert jetzt am Nachmittag liegt zwischen 22 und 29 Grad. Es ist bewölkt draußen, immer wieder schaut die Sonne aber durch diese Wolken durch und nur ganz vereinzelt kommen so ein paar Tropfen bei euch noch runter. Der Galaxy-Wetter-Trend für die nächsten Tage. Ab morgen können wir eigentlich sagen, wir kriegen Sonnenschein pur und das auch bis ins Wochenende rein. Und der Topwert, der liegt dann in den nächsten Tagen bei heißen 36 Grad. Der Sommer dreht also ordentlich auf bei uns in Bayern.
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6: Hi Autofahrer, kurzes Update. Schaut gerade richtig gut aus. Ich habe keine Meldungen für euch. Ihr habt also komplett freie Fahrt. Aber falls ihr was gesehen habt, einen Stau oder einen Blitzer, dann sehr gerne kostenlos bei uns melden. Klingelt einfach schnell durch oder schickt uns eine WhatsApp-Audio an die 0800 007 0076. Danke euch und gute Fahrt.
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0: Bei uns in Bayern wurde jetzt ein ganz neuer Rekord aufgestellt. Meine Leute, ich weiß nicht, ob wir darauf so stolz sein können. Hi, der Moritz hier auf Radio Galaxy für euren Nachmittag. Sebastian ist Food-Influencer unter dem Namen Big M. Und er ist extra nach Nürnberg gereist, um einen neuen Rekord aufzustellen. Ganze 8 Döner hat er dafür verputzt. Leute, der hat aber mal richtig, richtig Hunger. Wobei ich sagen muss, ja, Mehmet, der könnte da wahrscheinlich jetzt drüber lachen. Er hält nämlich den Weltrekord und hat schon, haltet euch fest, 52 Döner am Stück gegessen. Also ich muss sagen, das schaffe ich nur nach einer fetten Partynacht.
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0: Kurz vor halb drei haben wir's. Ihr hört Radio Galaxy am Nachmittag. Ich freue mich, dass ihr mit am Start seid. Und gleich gibt's die besten aktuellen Hits wieder für euch auf die Ohren. Kamrat ist bei uns in der Playlist mit Hug Yourself. Ein richtiger Motivationssong. Genau das Richtige für unseren Nachmittag. Und Tiffany Aris ist ganz, ganz frisch mit am Start mit ihrem Hit Vertigo. Die Hamburgerin bereits damit, ey, dass sie das auf jeden Fall drauf hat und ganz Deutschland dafür begeistern kann. Gibt's gleich für euch auf die Ohren hier auf Radio Galaxy. Und natürlich auch über unseren Webstream auf Radio Galaxy.
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0: Hi Autofahrer, kurzes Update, schaut gerade richtig gut aus. Ich habe keine Meldungen für euch, ihr habt also komplett freie Fahrt. Aber falls ihr was gesehen habt, einen Stau oder einen Blitzer, dann sehr gerne kostenlos bei uns melden. Klingelt einfach schnell durch oder schickt uns eine WhatsApp-Audio an die 0800 007 0076. Danke euch und gute Fahrt.
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Hi, hier ist Radio Galaxy am Nachmittag mit Moritz. Ich freue mich, dass ihr mit am Start seid. Und jetzt ist auch Harry Styles mit dabei. Manchmal reicht es ja nur, diesen Namen allein zu sagen. Da geht das Gekreische schon los. Ich weiß. Megastar. Macht super Musik. Und der hier, der ist absolut der Hit von seinem aktuellen Album. Das ist American Girls. Ganz entspannte Nummer. Was zum Durchschnaufen jetzt hier auf Radio Galaxy. Damit ihr mir noch gut durch euren Mittwochnachmittag kommt.

So, die Jungs, die haben es wirklich drauf und obwohl das ihr allererster Song ist, wissen die genau, wie es geht. Das sind jetzt Tempo City mit Self-Aware, ganz frisch erschienen und geht schon total viral. Alleine mit dem Teaser haben sie einen richtigen Hype ausgelöst. Und das zu Recht, denn die Jungs haben schon ganz, ganz viel Musik gemacht für andere große Künstler in der Musikbranche. Und deshalb wissen die ganz genau, worauf es ankommt. Und das hier ist jetzt wirklich einer, da können wir jetzt ein bisschen durchschnaufen und uns zurücklehnen. Bei der Arbeit zum Beispiel oder wenn du gerade einen Haushalt machen musst, vielleicht mal kurz aufs Sofa setzen. Ne? Ein bisschen Pause ist auch nicht verkehrt. Hier sind Tempo City für euch auf Radio Galaxy.

0: Leute, das glaubt ihr mir einfach nicht. Ich lag gar nicht so falsch. Hi, der Moritz hier auf Radio Galaxy. Gestern haben wir noch drüber geredet, das große Galaxy-Produkte-Raten. So, und für alle, die gestern eingeschaltet haben, die erinnern sich jetzt, was ich da getippt habe. Nämlich so eine elektrische Rückenheizung für alle, die keine integrierte Sitzheizung haben im Auto. Und damit hatte ich auf jeden Fall einen richtigen Riecher. Lag aber auch nicht ganz richtig, das muss ich an dieser Stelle zugeben. Mehr dazu gleich in der Viertelstunde, dann gibt's auch nochmal die Auflösung für euch. Und wir starten rein in die neue Stunde hier auf Radio Galaxy mit Bebe Rexha, New Religion. Einfach ein Hammer-Track, der gerade auch richtig gut bei euch ankommt. Gibt's gleich für euch auf die Ohren.
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8: Ich bin Julia Wasilkow. Das Europaparlament hat neue Regeln für genetisch veränderte Lebensmittel beschlossen. Bestimmte Produkte dürfen künftig ohne spezielle Kennzeichnung in Supermärkten verkauft werden. Und auch die bisher vorgeschriebene Umweltprüfung vor der Zulassung fällt weg. Befürworter erhoffen sich dadurch neue Sorten, die besser mit Dürren zurechtkommen oder weniger Dünger brauchen. Kritiker warnen dagegen, dass sich genveränderte Pflanzen durch Wind auch auf andere Äcker ausbreiten können. Bar oder mit Karte? Diese Frage wird immer öfter mit Karte beantwortet. Letztes Jahr haben die Menschen in Deutschland an Ladenkassen in 55% der Fälle bargeldlos bezahlt. Also mit einer Debitkarte, per Smartphone oder Smartwatch. 45% der Zahlungen wurden aber immer noch bar getätigt. Ein im Vergleich zu anderen europäischen Ländern hoher Wert. Deutschland vergibt 30.000 kostenlose Bahntickets für eine Reise nach Polen. Bewerben können sich ab September junge Erwachsene zwischen 18 und 27 Jahren. Anlass ist das 35. Jubiläum des deutsch-polnischen Nachbarschaftsvertrags. Auch Polen verteilt 30.000 Tickets. Dieser sogenannte Freundschaftspass gilt für 7 flexible Reisetage im jeweiligen Nachbarland sowie eine kostenlose Hin- und Rückfahrt. Ein AfD-Politiker wird zum Kulturreferenten einer Kleinstadt gewählt, doch die Proteste sind so groß, dass er vom Stadtrat wieder abgesetzt wird. So ist es in der oberbayerischen Kleinstadt Tittmoning im Landkreis Traunstein passiert. Es geht um den AfD-Stadtrat Sebastian Grundauer. Der 32-Jährige war zum Beispiel durch Aussagen wie »Wir werden mehr und mehr zur Minderheit im eigenen Land« aufgefallen.
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9: Mit Kerstin Rauschmeier. Open-Air-Konzerte in Coburg können starten. In der Kulturfabrik Kortendorf laufen die letzten Vorbereitungen für den Huck Coburg Open-Air-Sommer. Im Mittelpunkt steht die 14x11 Meter große Open-Air-Bühne. In den vergangenen Tagen wurden dafür die Trägersysteme aufgebaut, außerdem Licht-, Ton- und Videotechnik vorbereitet. Mehrere Bühnenbauer und Techniker waren dafür im Einsatz. Heute Abend startet die Konzertreihe mit Mark Forster. Danach folgen Alvaro Soler, die Sportfreunde Stiller, The Boss Hoss sowie Donuts und Sonderschule.
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0: Jetzt am Nachmittag ist es bewölkt draußen, aber immer wieder schaut die Sonne auch vorbei bei euch. Ganz vereinzelt kommt's aber noch zu ganz geringem Regen, ja, oder ein paar Tropfen, die da maximal runterkommen. Der Höchstwert liegt jetzt zwischen 22 und 29 Grad und der Galaxy-Wetter-Trend für die nächsten Tage, ja, also ab morgen dann eigentlich und auch in Richtung Wochenende kriegen wir Sonnenschein pur bei uns in ganz Bayern. Ja, und die Temperaturen, die gehen auch rauf auf jeden Fall und steigen dann bis zu 36 Grad maximal in den nächsten Tagen.
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0: Hi Autofahrer, kurzes Update. A3 Frankfurt Richtung Würzburg. Hier Ausfahrt Helmstadt. Vorsicht bitte. Steht ein defekter LKW hier in der Ausfahrt. A7 Würzburg Richtung Fulda. Zwischen Wasserlosen und Bad Kissingen-Obertulbach haben wir 8 Kilometer Stop and Go. Hier verliert der aktuell 10 Minuten. Genauso wie auf der A9 Halle-Leipzig Richtung Nürnberg. Hier zwischen Markt Schorgast und dem Dreieck Bayreuth-Kulmbach. 4 Kilometer Stauhammer. Habt ihr auch noch was gesehen? Ein Stau oder ein Blitzer? Dann sehr gerne kostenlos bei uns melden an die 0800 007 0076. Danke euch und gute Fahrt.
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0: Seit gestern Nachmittag fragt ihr euch, ist es denn jetzt wirklich die elektrische Sitzheizung, die man zusätzlich irgendwie im Auto noch mit reinlegen kann? Das war mein großer Tipp beim großen Galaxy Produkte raten. Hi, ich bin der Moritz und wir hören jetzt mal gemeinsam rein in die Auflösung. Felix in unserer Morningshow hat heute früh den ganz heißen Tipp von euch bekommen.
1: Tim hat sich gemeldet.
2: Ja, an einem kalten Morgen im Traum denke ich so auf dem Weg zur Arbeit, auch mit der Ampel. Und deshalb glaube ich sehr stark an so einen beheizten Fahrradsattel, falls es sowas überhaupt geben sollte.
3: Ja, sowas gibt es, ist nämlich richtig! Oh! Yeah,
1: herzlichen Glückwunsch, Tim. Du hast nichts gewonnen, aber wir haben zusammen ein cooles Spiel gezockt und du hast mir ein bisschen den Arsch gerettet. Ich bin nicht drauf gekommen.
0: Aber definitiv, weil Felix, du hast auch gar nicht so viel gelöst. Aber Leute, ich bin auch nicht viel schlauer, dann brauche ich gar nicht so blöd zu lachen. Hi, hier ist Radio Galaxy. Ihr hört die besten aktuellen Hits für euren Nachmittag jetzt. Und das Produkteraten, das gibt's natürlich auch wieder in der nächsten Woche.

0: Ihr hört Radio Galaxy um kurz vor 3:30 und Leute, komplett rauschfrei hört ihr uns übrigens über DAB Plus gerne mal ausprobieren. Die besten aktuellen Hits gibt's gleich wieder vor euch auf die Ohren. Pop Queen Taylor Swift ist am Start mit Opalite, dem großen Ohrwurm. Den bekommt ihr sicherlich nicht mehr aus dem Kopf den ganzen Nachmittag, das verspreche ich euch. Außerdem Save Me Tonight, ganz, ganz frisch bei uns in der Playlist. Das Hammer-Feature von Jennifer Lopez zusammen mit David Guetta. Also das kann einfach nur gut sein. Wir hören gleich gemeinsam mal rein hier auf Radio Galaxy.
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0: Hi Autofahrer, kurzes Update. A3 Frankfurt Richtung Würzburg. Hier Ausfahrt Helmstadt. Vorsicht bitte. Steht ein defekter LKW hier in der Ausfahrt. A7 Würzburg Richtung Fulda. Zwischen Wasserlosen und Bad Kissingen-Obertulbach haben wir 8 Kilometer Stop and Go. Hier verliert ihr aktuell 10 Minuten. Genauso wie auf der A9 Halle Leipzig Richtung Nürnberg. Hier zwischen Markt Schorgast und dem Dreieck Bayreuth-Kulmbach. 4 Kilometer Stau haben wir. Habt ihr auch noch was gesehen? Ein Stau oder ein Blitzer? Dann sehr gerne kostenlos bei uns melden. An die 0800 007 0076. Danke euch und gute Fahrt.
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Schönen Nachmittag wünsche ich euch, Moritz hier auf Radio Galaxy. Und Leute, heute ist ja schon Mittwoch, der ist auch schon fast wieder rum. Und morgen geht dann der Sommer auch wieder richtig in die Vollen. Heißt, eigentlich können wir uns jetzt ein bisschen zurücklehnen, ein bisschen entspannen, die Seele baumeln lassen. Und dann freuen wir uns einfach auf den Sonnenschein da draußen. Und das geht am besten mit Holly Humberstone. Jetzt bei uns in der Playlist mit To Love Somebody, ihrem großen Hit. Damit beweist sie, dass sie zu den Newcomerinnen des Jahres zählt. Und deshalb hört ihr sie jetzt auch hier auf Radio Galaxy.

Die Fußball-Weltmeisterschaft ist in vollem Gange und Deutschland spielt aber ja erst wieder am Samstag gegen die Elfenbeinküste, dann ab 22 Uhr. Das geht gerade noch so von der Uhrzeit, würde ich behaupten. Ja, und den passenden Soundtrack, den haben wir für euch natürlich auch schon für diese WM am Start. Die Die ist der große WM-Song in diesem Jahr von Shakira zusammen mit Burna Boy und den gibt's jetzt für euch auf die Ohren, weil der logischerweise gerade total angesagt ist. Hier ist er für euch auf Radio Galaxy.

0: kurz vor vier, ihr hört Radio Galaxy und Leute, wir müssen gleich mal über unseren Galaxy-Liebling Ed Sheeran reden, denn da gibt es brandneue News und ich muss sagen, da musste ich auch so ein bisschen weinen. Worum es da geht, gleich dazu mehr. In gut einer Viertelstunde hier auf Radio Galaxy und wir starten rein in die neue Stunde dann erstmal mit Teddy Swims, Mr. Know-It-All. Sein aktueller Hit, ganz, ganz entspannte Nummer, also das ist genau das Richtige für unseren Nachmittag, gleich hier bei uns.
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9: Ich bin Julia Wasilkow. Die EU-Abschieberegeln werden deutlich verschärft. Das Parlament in Straßburg stimmte der sogenannten Rückführungsverordnung zu. Kern des Gesetzes sind spezielle Abschiebezentren. Dorthin sollen abgelehnte Asylbewerber gebracht werden, die aus verschiedenen Gründen nicht in ihre Heimatländer abgeschoben werden können. Wo solche Zentren entstehen könnten, ist bisher nicht klar. Tanken ist im Laufe der vergangenen Woche noch einmal günstiger geworden. Das gilt vor allem für Diesel, zeigt eine Auswertung des ADAC. Da ist der Preis im Schnitt um rund 9 Cent gesunken. Ein Liter kostet gerade um die 1,79, ein Liter Super E10 im bundesweiten Mittel 1,85. Damit sind die Spritpreise zurzeit auf dem niedrigsten Stand seit Anfang März. In bayerischen Gemeinderäten, Stadträten und Kreistagen sind Frauen weiter unterrepräsentiert. Ihr Anteil ist nach den Kommunalwahlen im März aber leicht auf rund 25% gestiegen. Das hat das Statistische Landesamt Bayern mitgeteilt. Vor der Wahl hatte eine Initiative monatelang für mehr Frauen in der Kommunalpolitik geworben. Ab dem Abend greifen auch die letzten Nationen ins WM-Geschehen in den USA, Kanada und Mexiko ein. Portugals Fußballer treffen um 19 Uhr auf die Demokratische Republik Kongo. England bestreitet sein erstes Gruppenspiel ab 22 Uhr gegen Kroatien. In der Nacht spielen ab 1 Uhr noch Ghana und Panama gegeneinander und Usbekistan und Kolumbien treffen ab 4 Uhr morgens aufeinander.
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10: Mit Kerstin Rauschmeier. Ausgerechnet im Jubiläumsjahr gibt es Ärger bei den Bayreuther Festspielen. Nach einem Bericht in der Süddeutschen Zeitung ist eine geplante Gedenkveranstaltung mit dem Publizisten Michel Friedmann kurzfristig abgesagt worden. Als Grund nennt die Festspielleitung gegenüber, laut NTV, Sicherheitsbedenken und einen zu engen Zeitplan zwischen zwei Veranstaltungen. Friedmann kritisiert die Entscheidung scharf. Wer sich mit den dunklen Kapiteln der Geschichte beschäftigen wolle, dürfe solche Veranstaltungen nicht aus Angst absagen. Die Debatte ist besonders brisant. Zum 150. Jubiläum wollten sich die Festspiele ausdrücklich mit ihrer Nähe zum Nationalsozialismus und mit Richard Wagners Antisemitismus auseinandersetzen.
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0: Der Topwert jetzt am Nachmittag liegt zwischen 22 und 29 Grad. Es ist bewölkt draußen, immer wieder schaut die Sonne aber durch diese Wolken durch und nur ganz vereinzelt kommen so ein paar Tropfen bei euch noch runter. Der Galaxy-Wetter-Trend für die nächsten Tage. Ab morgen können wir eigentlich sagen, wir kriegen Sonnenschein pur und das auch bis ins Wochenende rein. Und der Topwert, der liegt dann in den nächsten Tagen bei heißen 36 Grad. Der Sommer dreht also ordentlich auf bei uns in Bayern.
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0: Hi Autofahrer, kurzes Update. A93 Regensburg Richtung Weiden zwischen Naburg und dem Rastplatz Schlossberg Ost. Vorsicht bitte, hier sind Fahrzeugteile auf der Autobahn unterwegs. A7 Würzburg Richtung Fulda, haben wir da noch 11 Kilometer Stau zwischen Bad Brückenau Wildflecken und dem Fuldaer Dreieck. Hier verliert ihr 20 Minuten aktuell und ganze 10 Minuten länger braucht ihr auf der A9 Halle-Leipzig Richtung Nürnberg. Hier zwischen Markt Schorgast und dem Dreieck Bayreuth-Kulmbach haben wir 6 Kilometer Stop and Go. Ihr habt auch noch was gesehen, einen Stau oder einen Blitzer, dann sehr gerne kostenlos bei uns melden an die 0800 007 0076. Danke euch und gute Fahrt.
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0: da muss ich weinen, ey. Hi, der Moritz hier. Und nicht, weil der Ed Sheeran Song so schön ist, sondern er hat einfach gerade bekannt gegeben, dass er sich eine Auszeit gönnt. Warum? Warum tut er uns das an? Ja, im Ernst, also er ist ja Vater von 2 Töchtern und er will sich jetzt einfach Zeit für die Familie nehmen. Na, aktuell ist er noch auf Nordamerika-Tour und auch insgesamt ganz schön viel unterwegs. Und klar, da bleibt für die Familie am Ende wenig Zeit. Und ganz ehrlich, Leute, ich als Familienvater, ich kann das voll verstehen. Unterstütze ihn da, obwohl es mir im Herzen wehtut als Fan. Ein sehr mutiger Schritt von dir, Ed Sheeran. Und solange du in der Auszeit bist, dann nennen wir dich einfach Break Sheeran.
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0: schönen Mittwochnachmittag. Wir haben kurz vor 17:30 und starten gleich wieder durch mit den besten aktuellen Hits und dem heißen Kandidaten als Sommerhit. Fever Dream von Alex Warren ist gleich bei uns in der Playlist. Hat auf jeden Fall definitiv Sommervibes, die er da mit uns bringt. Freuen wir uns schon auf die Sonne morgen. Und Dracula ist auch mit dabei. Der ganz, ganz frische Song von Tame Impala zusammen mit Jenny ist eine Remix-Version, die gerade total viral geht. Deshalb hört ihr sie gleich hier auf Radio Galaxy. Natürlich auch über unseren Webstream auf radiogalaxy.de.
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0: Hi Autofahrer, kurzes Update. A93 Regensburg Richtung Weiden zwischen Naburg und dem Rastplatz Schlossberg Ost. Vorsicht bitte, hier sind Fahrzeugteile auf der Autobahn unterwegs. A7 Würzburg Richtung Fulda, haben wir da noch 11 Kilometer Stau zwischen Bad Brückenau-Wildflecken und dem Fuldaer Dreieck. Hier verliert ihr 20 Minuten aktuell. Und ganze 10 Minuten länger braucht ihr auf der A9 Halle-Leipzig Richtung Nürnberg. Hier zwischen Markt Schorgast und dem Dreieck Bayreuth-Kulmbach haben wir 6 Kilometer Stop and Go. Ihr habt auch noch was gesehen, einen Stau oder einen Blitzer, dann sehr gerne kostenlos bei uns melden an die 0800 007 0076. Danke euch und gute Fahrt.
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hier Radio Galaxy am Nachmittag mit den besten aktuellen Hits. Und da ist jetzt Kato am Start mit Turn the Lights Off. Eigentlich ein schon etwas älterer Hit. Und der ist schon lange bekannt im Heimatland. Aber wir hier in Europa und vor allem auch in Deutschland sind jetzt erst auf diesen Track überhaupt gestoßen. Natürlich dank Social Media. Der geht gerade total viral und ist total angesagt. Und deshalb hört ihr ihn jetzt auch hier bei uns auf Radio Galaxy.

0: So langsam steuern wir in Richtung Feierabend hin. Und damit ihr jetzt noch ganz entspannt reinkommt, ne, und dann euch nicht noch stressen müsst hier an diesem Mittwochnachmittag, haben wir für euch Raindance in die Playlist gepackt vom britischen Rapper Dave. Der ist gerade total angesagt, natürlich vor allem auf TikTok. Gibt es tausende von diesen Beiträgen mit dem Sound Raindance. Und deshalb hört ihr ihn jetzt auch hier bei uns auf Radio Galaxy.
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0: Kurz vor fünf, ab geht's in Richtung Feierabend mit den besten aktuellen Hits hier auf Radio Galaxy. Kamrat mit Hank Yourself gleich für euch am Start. Zum Beginn der Stunde ein richtiger Motivationssound. Damit kommen wir auf jeden Fall noch gut rein. Außerdem quatschen wir über das große Galaxy-Produkte-Raten. Und Leute, da lag ich gar nicht so verkehrt mit meinem Tipp. Ich bin davon ausgegangen, dass es so eine elektrische Matte ist, die als Sitzheizung im Auto für alle, die ja da keine integrierte haben oder sich das irgendwie gespart haben. Aber es war gar nicht so verkehrt. Ich löse gleich mal auf in einer Viertelstunde hier auf Radio Galaxy.
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11: Ich bin Julia Wasilkow. Das Europaparlament hat neue Regeln für genetisch veränderte Lebensmittel beschlossen. Bestimmte Produkte dürfen künftig ohne spezielle Kennzeichnung in Supermärkten verkauft werden. Und auch die bisher vorgeschriebene Umweltprüfung vor der Zulassung fällt weg. Befürworter erhoffen sich dadurch neue Sorten, die besser mit Dürren zurechtkommen oder weniger Dünger brauchen. Kritiker warnen dagegen, dass sich genveränderte Pflanzen durch Wind auch auf andere Äcker ausbreiten können. Die Zahl der antisemitischen Vorfälle in Deutschland bleibt nach Angaben der Meldestelle RIAS weiter hoch. Demnach wurden im vergangenen Jahr rund 8.700 solcher Fälle registriert. Rechnerisch gibt es damit knapp 24 Fälle pro Tag. In über 180 Fällen ging es um körperliche Gewalt. Ansonsten handelt es sich um Bedrohungen und Sachbeschädigungen. Sie sind im Zweiten Weltkrieg aus dem besetzten Polen gestohlen und jetzt von Deutschland zurückgegeben worden. Beim Deutsch-Polnischen Forum in Berlin hat Außenminister Warnefuhl mehrere geklaute Kulturgüter an die polnische Kultusministerin übergeben. Darunter auch ein Goldring aus dem 16. Jahrhundert. Warnefuhl sagte, die Rückgabe sei Ausdruck gegenseitigen Respekts und bleibender deutscher Verantwortung. Ein AfD-Politiker wird zum Kulturreferenten einer Kleinstadt gewählt, doch die Proteste sind so groß, dass er vom Stadtrat wieder abgesetzt wird. So ist es in der oberbayerischen Kleinstadt Tittmoning im Landkreis Traunstein passiert. Es geht um den AfD-Stadtrat Sebastian Grundauer. Der 32-Jährige war zum Beispiel durch Aussagen wie »Wir werden mehr und mehr zur Minderheit im eigenen Land« aufgefallen.
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13: Mit Kerstin Rauschmeier. Kabeldiebe haben in Tettau im Landkreis Kronach zugeschlagen. Die Unbekannten sind im Laufe der vergangenen Woche in die ehemalige Porzellanfabrik in der Bahnhofstraße eingestiegen. Sie brachen mehrere Türen auf und stahlen nach ersten Schätzungen rund 200 Meter Stromkabel im Wert von einigen tausend Euro. Dazu kommt noch der Schaden durch den Einbruch selbst. Zeugenhinweise bitte an die Polizei in Ludwigstadt.
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0: Jetzt am Nachmittag ist es bewölkt draußen, aber immer wieder schaut die Sonne auch vorbei bei euch. Ganz vereinzelt kommt es aber noch zu ganz geringem Regen, ja, oder ein paar Tropfen, die da maximal runterkommen. Der Höchstwert liegt jetzt zwischen 22 und 29 Grad und der Galaxy-Wettertrend für die nächsten Tage, ja, also ab morgen dann eigentlich. Und auch in Richtung Wochenende kriegen wir Sonnenschein pur bei uns in ganz Bayern. Ja, und die Temperaturen, die gehen auch rauf auf jeden Fall und steigen dann bis zu 36 Grad maximal in den nächsten Tagen.
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0: Hi Autofahrer, kurzes Update. A9 Halle Leipzig Richtung Nürnberg. Vorsicht zwischen Weidensees und Plech. Hier sind Reifenteile auf der Autobahn unterwegs. Und der defekte LKW dazu, der steht auf dem Standstreifen. A93 Holledau Richtung Regensburg. Hier Vorsicht zwischen Hausen und Saalhaupt. Hier sind auch noch Gegenstände auf der Autobahn. Und wir haben 8 Kilometer Stau aktuell auf der A7 Würzburg Richtung Fulda. Zwischen dem Bad Brückenau, Wildflecken und Fuldauer Dreieck. Hier braucht ihr ungefähr 20 Minuten länger. Habt ihr auch noch was gesehen? Einen Stau oder einen Blitzer? Dann sehr gerne kostenlos bei uns melden an die 0800 007 0076. Danke euch und gute Fahrt.
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0: Seit gestern Nachmittag fragt ihr euch, ist es denn jetzt wirklich die elektrische Sitzheizung, die man zusätzlich irgendwie im Auto noch mit reinlegen kann? Das war mein großer Tipp beim großen Galaxy Produkteraten. Hi, ich bin der Moritz und wir hören jetzt mal gemeinsam rein in die Auflösung. Felix in unserer Morningshow hat heute früh den ganz heißen Tipp von euch bekommen.
1: Tim hat sich gemeldet.
2: Ja. An einem kalten Morgen im Traum denke ich so auf dem Weg zur Arbeit, auch mit der Ampel. Und deshalb glaube ich sehr stark an so einen beheizten Fahrradsattel, falls es sowas überhaupt geben sollte.
3: Ja, sowas gibt es, ist nämlich richtig! Oh! Yeah, wir haben's gelöst!
1: Oh, herzlichen Glückwunsch, Tim, du hast nichts gewonnen, aber wir haben zusammen ein cooles Spiel gezockt und du hast mir ein bisschen den Arsch gerettet. Ich bin nicht drauf gekommen.
0: Aber definitiv, weil Felix, du hast auch gar nicht so viel gelöst. Aber Leute, ich bin auch nicht viel schlauer, dann brauche ich gar nicht so blöd zu lachen. Hi, hier ist Radio Galaxy. Ihr hört die besten aktuellen Hits für euren Nachmittag jetzt. Und das Produkteraten, das gibt's natürlich auch wieder in der nächsten Woche.

0: Bei uns in Bayern wurde ein neuer Rekord aufgestellt und Leute, ehrlich gesagt, finde ich es ein bisschen albern. Aber es geht ums Essen und mehr verrate ich euch dann in einer Viertelstunde hier auf Radio Galaxy. Und wir starten gleich wieder durch mit den besten aktuellen Hits. Bibi Rexha bei uns in der Playlist mit New Religion. Damit beweist sie, dass sie zu den Newcomerinnen des Jahres gehört. Hat hier einen alten Kult-Hit neu aufgelegt. Gibt's gleich für euch auf Radio Galaxy und natürlich auch über eure Smart Speaker. Gerne mal ausprobieren.
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0: Hi Autofahrer, kurzes Update. A9 Halle Leipzig Richtung Nürnberg. Vorsicht zwischen Weidensees und Plech. Hier sind Reifenteile auf der Autobahn unterwegs. Und der defekte LKW dazu, der steht auf dem Standstreifen. A93 Holledau Richtung Regensburg. Hier Vorsicht zwischen Hausen und Saalhaupt. Hier sind auch noch Gegenstände auf der Autobahn. Und wir haben 8 Kilometer Stau aktuell auf der A7 Würzburg Richtung Fulda. Zwischen dem Bad Brückenau, Wildflecken und Fuldauer Dreieck. Hier braucht ihr ungefähr 20 Minuten länger. Habt ihr auch noch was gesehen? Ein Stau oder ein Blitzer, dann sehr gerne kostenlos bei uns melden an die 0800 007 0076. Danke euch und gute Fahrt.
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0: Bei uns in Bayern wurde jetzt ein ganz neuer Rekord aufgestellt. Weil Leute, ich weiß nicht, ob wir darauf so stolz sein können. Hi, der Moritz hier auf Radio Galaxy für euren Nachmittag. Sebastian ist Food-Influencer unter dem Namen Big M. Und er ist extra nach Nürnberg gereist, um einen neuen Rekord aufzustellen. Ganze 8 Döner hat er dafür verputzt. Leute, der hat aber mal richtig, richtig Hunger. Wobei ich sagen muss, ja, Mehmet, der könnte da wahrscheinlich jetzt drüber lachen. Er hält nämlich den Weltrekord und hat schon, haltet euch fest, 52 Döner am Stück gegessen. Also ich muss sagen, das schaffe ich nur nach einer fetten Partynacht.
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Der Moritz hier, ihr hört Radio Galaxy am Nachmittag und Leute, ich bin am Start am Samstag beim Burning Beach Festival am Brombachsee. Das ist einfach ein richtig cooles Festival. Schöne Techno-Musik und dazu schönen Strand unter den Füßen. Ich lieb's einfach und das Wetter soll bombastisch werden. Kann ich euch also nur empfehlen und falls ihr jetzt dann am Samstag da seid oder halt auch auf einem anderen Festival, dann wundert euch nicht, wenn der hier vielleicht nochmal ein bisschen durch die Boxen schallert als kleines Warm-up. Das ist Justin Bieber zusammen mit Nicki Minaj. Ihr großes Feature Beauty and the Beat ist gerade wieder total angesagt und deshalb hört ihn jetzt auch hier auf Radio Galaxy. Oh yeah.

0: Es ist kurz vor 6, ihr hört Radio Galaxy mit Moritz und an dieser Stelle darf ich mich auch in meinen Feierabend verabschieden. Ich wünsche euch einen tollen Mittwochabend und die besten aktuellen Hits warten natürlich auch in der nächsten Stunde auf euch. Popqueen Taylor Swift zum Beispiel mit Opalite, dem großen Ohrwurm von ihrem aktuellen Album. Außerdem Lost, die ganz neue Nummer von Glockenbach. Die haben sich zusammengetan mit Sam Harper. Hammernummer, hören wir gleich gemeinsam mal rein hier auf Radio Galaxy.
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12: Ich bin Julia Wasilkow. Die G7-Staaten wollen Kinder und Jugendliche im Internet besser schützen. Darauf haben sich die Staats- und Regierungschefs bei ihrem Treffen im französischen Evian verständigt. In der Erklärung dazu fordern sie von Plattformbetreibern wirksamere Alterskontrollen und ein konsequentes Vorgehen gegen sexuellen Missbrauch und Deepfakes. Auch suchtfördernde Funktionen sollen eingeschränkt werden. Eine Entscheidung gab es gegen höhere Tabaksteuern in der EU. Entsprechende Pläne haben die Abgeordneten mehrheitlich abgelehnt. Die EU-Kommission wollte die europäische Mindeststeuer auf Zigaretten und Tabak anheben und auch auf E-Zigaretten ausweiten. In Deutschland wären die Folgen vergleichsweise gering. Hier wurden die Steuern schon in der Vergangenheit deutlich angehoben. Geldbeutel verloren und dann taucht er 25 Jahre später wieder auf. Genau das ist bei Fürsteneck in Niederbayern passiert. Da hat ein Mann beim Rasenmähen in der Nähe von einem Campingplatz das Portemonnaie gefunden. Der Finder hat es zur Polizei gebracht, die den Besitzer auch finden konnte. Im Geldbeutel waren ein mittlerweile abgelaufener Führerschein und eine Telefonkarte im Wert von 6 D-Mark. Ab dem Abend greifen auch die letzten Nationen ins WM-Geschehen in den USA, Kanada und Mexiko ein. Portugals Fußballer treffen um 19 Uhr auf die Demokratische Republik Kongo. England bestreitet sein erstes Gruppenspiel ab 22 Uhr gegen Kroatien. In der Nacht spielen ab 1 Uhr noch Ghana und Panama gegeneinander und Usbekistan und Kolumbien treffen ab 4 Uhr morgens aufeinander.
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0: Der Topwert jetzt am Nachmittag liegt zwischen 22 und 29 Grad. Es ist bewölkt draußen, immer wieder schaut die Sonne aber durch diese Wolken durch und nur ganz vereinzelt kommen so ein paar Tropfen bei euch noch runter. Der Galaxy-Wetter-Trend für die nächsten Tage. Ab morgen können wir eigentlich sagen, wir kriegen Sonnenschein pur und das auch bis ins Wochenende rein. Und der Topwert, der liegt dann in den nächsten Tagen bei heißen 36 Grad. Der Sommer dreht also ordentlich auf bei uns in Bayern.
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5: Ich bin Helen Martin. Ist der Staat beim Bürgergeld zu großzügig? Die Koalition hat lange darüber gestritten. Ab dem 1. Juli gelten neue Regeln. Innenminister Dobrindt sieht die Chance auf Milliardeneinsparungen. Scharfe Kritik kommt vom Koalitionspartner SPD und aus der Opposition. Fiona Reinhardt berichtet.
6: Kürzungen bei der Grundsicherung würden weder erhebliche Einsparungen bringen, noch die Wirtschaft wieder in Schwung. Davon ist Bernd Rützel von der SPD überzeugt. Den Vorschlag des Innenministers hält er für realitätsfern, genauso wie die Grünen im Bundestag. Dobrindts Politik sei unseriös. Auch der Sozialverband Deutschland blickt kritisch auf die Einsparpläne.
5: Das EU-Parlament hat grünes Licht für Abschiebezentren in Drittstaaten gegeben. In diese sogenannten Return Hubs sollen abgelehnte Asylbewerber kommen, die nicht in ihre Heimatländer zurückgebracht werden können. Außerdem drohen ihnen Leistungskürzungen und bis zu 2 Jahre Abschiebehaft. Die neuen Regeln gelten nicht für unbegleitete Kinder und Jugendliche. Das Bayerische Landessozialgericht hat entschieden, Krankenkassen dürfen Versicherten die Gesundheitskarte nicht wegnehmen, wenn diese ihre Beiträge nicht zahlen. Grundsätzlich gibt es für viele Behandlungen keinen Anspruch, wenn Beiträge für 2 Monate oder länger nicht gezahlt wurden. Ausnahmen sind etwa akute Erkrankungen oder Schmerzen. Aber eine Rechtsgrundlage, die Karte wegzunehmen, gäbe es nicht. Fußball-Bundesligist RB Leipzig hat sich von Trainer Ole Werner getrennt. Das hat der Verein mitgeteilt. Auch seine Co-Trainer sind freigestellt. Intern soll es schon länger Zweifel an Werner gegeben haben, obwohl der das erforderte Saisonziel klar erfüllt hatte. Die Sachsen haben die abgelaufene Saison auf Tabellenplatz 3 beendet. Es war die zweitbeste Punkteausbeute der Clubgeschichte. Laut der Bild soll Martin De Michelis Werners Nachfolger werden.
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7: Bis heute Nacht klart es dann so ein bisschen auf in ganz Bayern und auf jeden Fall bleibt es dann auch trocken in der Nacht. Der Tiefstwert, der liegt dann zwischen 12 und 17 Grad. Und der Galaxy-Wetter-Trend für die nächsten Tage. Ab morgen kriegen wir Sonnenschein pur bei uns in ganz Bayern. Übermorgen dann am Nachmittag oder Abend vielleicht so ein paar Hitzegewitter oder kräftige Schauern. Müssen wir nochmal abwarten, ob das so wirklich kommen wird. Ansonsten scheint aber die Sonne und dreht voll auf. 36 Grad ist der Topwert in den nächsten Tagen.
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3: Ich bin Helen Martin. Wenn es um Digitalisierung geht, hinkt Deutschland im europaweiten Vergleich teilweise deutlich hinterher. Das zeigt ein Bericht der EU-Kommission. Besonders beim Glasfaserausbau und der 5G-Netzabdeckung habe Deutschland noch Nachholbedarf, heißt es da. Auch bei der Digitalisierung von Behörden gibt's noch Luft nach oben. Stark ist Deutschland laut dem Bericht dafür in den Bereichen Mikroelektronik und Quantentechnologien. Abgelehnte Asylbewerber sollen künftig in Rückkehrzentren in Drittstaaten untergebracht werden können. Diesem Vorhaben hat das Europaparlament zugestimmt. Tine Klimach erklärt das Ziel hinter diesen Return-Hubs.
4: In die geplanten Abschiebezentren außerhalb der EU sollen Ausreisepflichtige kommen, die nicht in ihre Herkunftsländer zurückgebracht werden können, etwa weil das Heimatland sich weigert, sie zurückzunehmen. Unbegleitete Minderjährige sollen dahin nicht abgeschoben werden, Familien mit Kindern dagegen schon. Noch ist unklar, welche Länder bereit wären, diese Zentren einzurichten. Laut Bundesinnenminister Dobrindt sollen noch in diesem Jahr Vereinbarungen getroffen werden.
3: Arbeit, Familie, Geldsorgen. Jeder Fünfte in Deutschland fühlt sich besonders gestresst. Das ist bei einer Auswertung des Robert-Koch-Instituts rausgekommen. Da heißt es, dass vor allem Frauen, Menschen zwischen 18 und 64 Jahren und Menschen mit geringem Bildungsabschluss betroffen sind. Wenn es um die Stressbewältigung geht, dann ist laut dem RKI die häufigste Strategie das aktive Problemlösen. Mit 40 Streifenwagen und einem Hubschrauber hat die Polizei in München zwei Tatverdächtige verfolgt und auch festgenommen, die davor ein Juweliergeschäft überfallen hatten. Dort hatten die Männer laut Polizei Schmuck im Wert von mehreren 100.000 Euro erbeutet. Ein dritter Mann wurde ebenfalls festgenommen, seine Tatbeteiligung muss aber noch geprüft werden.
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5: Bis heute Nacht klart es dann so ein bisschen auf in ganz Bayern und auf jeden Fall bleibt es dann auch trocken in der Nacht. Der Tiefstwert, der liegt dann zwischen 12 und 17 Grad. Und der Galaxy-Wetter-Trend für die nächsten Tage. Ab morgen kriegen wir Sonnenschein pur bei uns in ganz Bayern. Übermorgen dann am Nachmittag oder Abend vielleicht so ein paar Hitzegewitter oder kräftige Schauern. Müssen wir nochmal abwarten, ob das so wirklich kommen wird. Ansonsten scheint aber die Sonne und dreht voll auf. 36 Grad ist der Topwert in den nächsten Tagen.
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2: Ich bin Helen Martin. Am letzten Tag ihres Gipfeltreffens im französischen Evian haben sich die G7-Staaten in einer Reihe von Punkten geeinigt. Dazu gehören zum Beispiel gemeinsame Positionen zum Konflikt im Nahen Osten und zum Ukraine-Krieg. Kanzler Merz und Frankreichs Präsident Macron haben den Gipfel als Erfolg bezeichnet. Michael Evers berichtet aus Evian.
3: Wenn die Gipfeleuphorie verflogen ist, muss sich aber erst noch zeigen, ob die in Evian gefundene Einigkeit hält. Kommen Europäer und die USA auf dem Weg zu einer Friedenslösung für die Ukraine voran? Und hält die Abmachung mit dem Iran, sodass Amerikaner und Europäer die Straße von Hormuz wieder sicher befahrbar machen können und die Wirtschaft wieder in Schwung kommt?
2: Es bleibt dabei, der Bayerische Verfassungsschutz darf die AfD weiter beobachten, wegen des Verdachts auf verfassungswidrige Bestrebungen in der Partei. Das hat der Bayerische Verwaltungsgerichtshof entschieden und damit einen Antrag der AfD abgelehnt. Die Entscheidung sei unanfechtbar, heißt es. Davor hatte auch das Verwaltungsgericht München eine Klage der AfD abgewiesen. Das Europaparlament hat neue Regeln für gentechnisch veränderte Lebensmittel beschlossen. Bestimmte Produkte dürfen künftig ohne spezielle Kennzeichnung in Supermärkten verkauft werden und auch die bisher vorgeschriebene Umweltprüfung vor der Zulassung fällt weg. Befürworter erhoffen sich dadurch neue Sorten, die besser mit Dürren zurechtkommen oder weniger Dünger brauchen. Champions League erreicht, Umbruch gemeistert. Obwohl Ole Werner alle Ziele mit Fußball-Bundesligist Leipzig erreicht hat, trennt sich RB nach nur einem Jahr von ihm als Chefcoach. Intern soll es schon länger Zweifel an ihm gegeben haben. Nachfolger soll nach übereinstimmenden Medienberichten der Argentinier Martin De Michelis werden.
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4: Bis heute Nacht klart es dann so ein bisschen auf in ganz Bayern und auf jeden Fall bleibt es dann auch trocken in der Nacht. Der Tiefstwert, der liegt dann zwischen 12 und 17 Grad. Und der Galaxy-Wetter-Trend für die nächsten Tage. Ab morgen kriegen wir Sonnenschein pur bei uns in ganz Bayern. Übermorgen dann am Nachmittag oder Abend vielleicht so ein paar Hitzegewitter oder kräftige Schauern. Müssen wir nochmal abwarten, ob das so wirklich kommen wird. Ansonsten scheint aber die Sonne und dreht voll auf. 36 Grad ist der Topwert in den nächsten Tagen.
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2: Ich bin Moritz Einzel. Große Überraschung bei der Fußball-WM. Portugal hat zum Auftakt einen Sieg verpasst. Gegen die Demokratische Republik Kongo kam das Team um Cristiano Ronaldo nicht über ein 1:1 hinaus. In diesen Minuten steigt die englische Nationalmannschaft ins Turnier ein. Die Mannschaft mit Bayern-Stürmer Harry Kane trifft auf Kroatien. Außerdem spielen Ghana gegen Panama ab 1 Uhr und Usbekistan gegen Kolumbien ab 4 Uhr früh. Deutschland soll bis 2029 besser gegen hybride Bedrohungen und Drohnenangriffe gewappnet sein. Mit diesem Ziel sind die Innenminister von Bund und Ländern heute in Hamburg in ihre Frühjahrskonferenz gestartet. Um das zu erreichen, soll ein Plan erarbeitet werden. Darin geht es unter anderem um den Schutz der Bevölkerung oder die Unterstützung der Bundeswehr im Verteidigungsfall. Auch die Gewalt rund um Fußballspiele sowie die Zukunft syrischer Geflüchteter in Deutschland wird Thema sein. Abgelehnte Asylbewerber sollen künftig in Rückkehrzentren in Drittstaaten untergebracht werden können. Diesem Vorhaben hat das Europaparlament zugestimmt. Tine Klimach erklärt das Ziel hinter diesen Return-Hubs.
3: In die geplanten Abschiebezentren außerhalb der EU sollen Ausreisepflichtige kommen, die nicht in ihre Herkunftsländer zurückgebracht werden können, etwa weil das Heimatland sich weigert, sie zurückzunehmen. Unbegleitete Minderjährige sollen dahin nicht abgeschoben werden, Familien mit Kindern dagegen schon. Noch ist unklar, welche Länder bereit wären, diese Zentren einzurichten. Laut Bundesinnenminister Dobrindt sollen noch in diesem Jahr Vereinbarungen getroffen werden.
2: Mit 40 Streifenwagen und einem Hubschrauber hat die Polizei in München zwei Tatverdächtige verfolgt und festgenommen, die davor ein Juweliergeschäft überfallen hatten. Dort hatten die Männer laut Polizei Schmuck im Wert von mehreren 100.000 Euro erbeutet. Ein dritter Mann wurde ebenfalls festgenommen. Seine Tatbeteiligung muss aber noch geprüft werden.
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4: Bis heute Nacht klart es dann so ein bisschen auf in ganz Bayern und auf jeden Fall bleibt es dann auch trocken in der Nacht. Der Tiefstwert, der liegt dann zwischen 12 und 17 Grad. Und der Galaxy-Wetter-Trend für die nächsten Tage. Ab morgen kriegen wir Sonnenschein pur bei uns in ganz Bayern. Übermorgen dann am Nachmittag oder Abend vielleicht so ein paar Hitzegewitter oder kräftige Schauern. Müssen wir noch mal abwarten, ob das so wirklich kommen wird. Ansonsten scheint aber die Sonne und dreht voll auf. 36 Grad ist der Topwert in den nächsten Tagen.
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3: Ich bin Moritz Einzel. Große Überraschung bei der Fußball-WM. Portugal hat zum Auftakt einen Sieg verpasst. Gegen die Demokratische Republik Kongo kam das Team um Cristiano Ronaldo nicht über ein 1:1 hinaus. In diesen Minuten steigt die englische Nationalmannschaft ins Turnier ein. Die Mannschaft mit Bayern-Stürmer Harry Kane trifft auf Kroatien. Außerdem spielen Ghana gegen Panama ab 1 Uhr und Usbekistan gegen Kolumbien ab 4 Uhr früh. Deutschland soll bis 2029 besser gegen hybride Bedrohungen und Drohnenangriffe gewappnet sein. Mit diesem Ziel sind die Innenminister von Bund und Ländern heute in Hamburg in ihre Frühjahrskonferenz gestartet. Um das zu erreichen, soll ein Plan erarbeitet werden. Darin geht es unter anderem um den Schutz der Bevölkerung oder die Unterstützung der Bundeswehr im Verteidigungsfall. Auch die Gewalt rund um Fußballspiele sowie die Zukunft syrischer Geflüchteter in Deutschland wird Thema sein. Abgelehnte Asylbewerber sollen künftig in Rückkehrzentren in Drittstaaten untergebracht werden können. Diesem Vorhaben hat das Europaparlament zugestimmt. Tine Klimach erklärt das Ziel hinter diesen Return-Hubs.
4: In die geplanten Abschiebezentren außerhalb der EU sollen Ausreisepflichtige kommen, die nicht in ihre Herkunftsländer zurückgebracht werden können, etwa weil das Heimatland sich weigert, sie zurückzunehmen. Unbegleitete Minderjährige sollen dahin nicht abgeschoben werden, Familien mit Kindern dagegen schon. Noch ist unklar, welche Länder bereit wären, diese Zentren einzurichten. Laut Bundesinnenminister Dobrindt sollen noch in diesem Jahr Vereinbarungen getroffen werden.
3: Mit 40 Streifenwagen und einem Hubschrauber hat die Polizei in München zwei Tatverdächtige verfolgt und festgenommen, die davor ein Juweliergeschäft überfallen hatten. Dort hatten die Männer laut Polizei Schmuck im Wert von mehreren 100.000 Euro erbeutet. Ein dritter Mann wurde ebenfalls festgenommen. Seine Tatbeteiligung muss aber noch geprüft werden.
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2: Ich bin Moritz Einzel. Seit 60 Jahren wartet England auf den zweiten Titel bei einer Fußball-WM. Beim Turnier in den USA, Mexiko und Kanada soll mit Trainer Thomas Tuchel ausgerechnet ein Deutscher die Sehnsucht stillen. Gerade ist Halbzeit im ersten Spiel der Engländer gegen Kroatien und es ist ganz schön was los. Es steht 2:2 zur Pause. Beide Tore für England erzielte Bayern-Stürmer Harry Kane. Portugal kam zuvor überraschend gegen Kongo nicht über ein 1:1 hinaus. Im französischen Evian ist der G7-Gipfel zu Ende gegangen. Bundeskanzler Merz zeigte sich zufrieden. Es sei das erste Mal seit dem Amtsantritt von US-Präsident Trump, dass man eine gemeinsame Sprache zu den großen außen- und sicherheitspolitischen Fragen gefunden habe.
3: Die Unterstützung der Ukraine ist aus diesem Kreis heraus so stark wie selten zuvor. Alle G7-Partner werden ihren militärischen und ihren finanziellen Beitrag für die Ukraine verstärken. Und ebenso deutlich ist die Botschaft an Russland. Alle G7-Partner werden den Druck auf Moskau erhöhen, auch durch Sanktionen.
2: Auch Frankreichs Präsident Macron lobte die Übereinstimmung der G7. Es sei das erste Mal, dass man so klare Schlussfolgerungen ziehe. Ungefähr 25 Jahre ist es her, dass ein Mann seinen Geldbeutel in Niederbayern verloren hat. Jetzt ist er wieder aufgetaucht. Ein Finder hatte das Portemonnaie beim Mähen im hohen Gras in der Nähe von Passau entdeckt und zur Polizei gebracht. Im Geldbeutel ein abgelaufener Führerschein von 1996 und 10 D-Mark in bar. Meistermatchball für die Basketballer des FC Bayern. Sie haben das dritte Spiel der Finalserie auswärts gegen Alba Berlin mit 91:83 gewonnen. Damit führen die Münchner in der Serie jetzt mit 2:1. Am Freitagabend können die Bayern mit einem weiteren Sieg die Meisterschaft perfekt machen.
1: 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So sieht's heute aus.
4: Bis heute Nacht klart es dann so ein bisschen auf in ganz Bayern und auf jeden Fall bleibt es dann auch trocken in der Nacht. Der Tiefstwert, der liegt dann zwischen 12 und 17 Grad. Und der Galaxy-Wetter-Trend für die nächsten Tage: ab morgen kriegen wir Sonnenschein pur bei uns in ganz Bayern. Übermorgen dann am Nachmittag oder Abend vielleicht so ein paar Hitzegewitter oder kräftige Schauern. Müssen wir nochmal abwarten, ob das so wirklich kommen wird. Ansonsten scheint aber die Sonne und dreht voll auf. 36 Grad ist der Topwert in den nächsten Tagen.
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2: Ich bin Moritz Einzel. Seit 60 Jahren wartet England auf den zweiten Titel bei einer Fußball-WM. Beim Turnier in den USA, Mexiko und Kanada soll mit Trainer Thomas Tuchel ausgerechnet ein Deutscher die Sehnsucht stillen. Gerade ist Halbzeit im ersten Spiel der Engländer gegen Kroatien und es ist ganz schön was los. Es steht 2:2 zur Pause. Beide Tore für England erzielte Bayern-Stürmer Harry Kane. Portugal kam zuvor überraschend gegen Kongo nicht über ein 1:1 hinaus. Im französischen Evian ist der G7-Gipfel zu Ende gegangen. Bundeskanzler Merz zeigte sich zufrieden. Es sei das erste Mal seit dem Amtsantritt von US-Präsident Trump, dass man eine gemeinsame Sprache zu den großen außen- und sicherheitspolitischen Fragen gefunden habe.
3: Die Unterstützung der Ukraine ist aus diesem Kreis heraus so stark wie selten zuvor. Alle G7-Partner werden ihren militärischen und ihren finanziellen Beitrag für die Ukraine verstärken. Und ebenso deutlich ist die Botschaft an Russland. Alle G7-Partner werden den Druck auf Moskau erhöhen, auch durch Sanktionen.
2: Auch Frankreichs Präsident Macron lobte die Übereinstimmung der G7. Es sei das erste Mal, dass man so klare Schlussfolgerungen ziehe. Ungefähr 25 Jahre ist es her, dass ein Mann seinen Geldbeutel in Niederbayern verloren hat. Jetzt ist er wieder aufgetaucht. Ein Finder hatte das Portemonnaie beim Mähen im hohen Gras in der Nähe von Passau entdeckt und zur Polizei gebracht. Im Geldbeutel ein abgelaufener Führerschein von 1996 und 10 D-Mark in bar. Meistermatchball für die Basketballer des FC Bayern. Sie haben das dritte Spiel der Finalserie auswärts gegen Alba Berlin mit 91:83 gewonnen. Damit führen die Münchner in der Serie jetzt mit 2:1. Am Freitagabend können die Bayern mit einem weiteren Sieg die Meisterschaft perfekt machen.
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2: Ich bin Moritz Einzel. Portugal hat bei der Fußball-WM in den USA, Mexiko und Kanada überraschend einen Auftaktsieg verpasst. Das Team rund um Superstar Cristiano Ronaldo kam gegen die Demokratische Republik Kongo nicht über ein 1:1 hinaus. Nach der Partie England gegen Kroatien treffen um 1 Uhr nachts noch Ghana und Panama aufeinander. Um 4 Uhr früh ist Anstoß zur Partie Usbekistan gegen Kolumbien. Danach haben dann alle 48 teilnehmenden Mannschaften einmal gespielt. Große Zufriedenheit bei Bundeskanzler Merz. Zum Abschluss des G7-Gipfels im französischen Evian hat er die neue Einigkeit mit US-Präsident Trump gelobt.
3: Es ist das erste Mal überhaupt seit dem Amtsantritt von Präsident Trump, dass wir bei einem G7-Gipfel eine gemeinsame Erklärung abgeben und eine gemeinsame Sprache finden zu den großen außen- und sicherheitspolitischen Fragen unserer Zeit. Das finde ich ist wirklich ein Erfolg.
2: Vereinbart wurden neue Sanktionen gegen Russland und neue Waffenlieferungen an die Ukraine. Nach einem Überfall auf ein Juweliergeschäft in der Münchner Innenstadt hat die Polizei mit etwa 40 Streifenwagen und einem Hubschrauber die Verfolgung der flüchtigen Räuber aufgenommen. Die Polizei geht von mindestens 2 Tätern aus. Sie haben mit einem Fahrzeug die Flucht ergriffen und sollen bewaffnet sein. Eine Gefahr für die Bevölkerung bestehe aber nach bisherigen Erkenntnissen nicht. Die Basketballer des FC Bayern haben sich den ersten Matchball zur Meisterschaft geholt. Die Münchner gewannen das 3. Spiel der Finalserie bei Alba Berlin mit 91:83. In der Best-of-5-Serie führen die Bayern nun mit 2:1 und können am Freitag mit einem weiteren Erfolg in Berlin die 3. Meisterschaft in Serie perfekt machen.
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2: Ich bin Moritz Einzel. Portugal hat bei der Fußball-WM in den USA, Mexiko und Kanada überraschend einen Auftaktsieg verpasst. Das Team rund um Superstar Cristiano Ronaldo kam gegen die Demokratische Republik Kongo nicht über ein 1:1 hinaus. Nach der Partie England gegen Kroatien treffen um 1 Uhr nachts noch Ghana und Panama aufeinander. Um 4 Uhr früh ist Anstoß zur Partie Usbekistan gegen Kolumbien. Danach haben dann alle 48 teilnehmenden Mannschaften einmal gespielt. Große Zufriedenheit bei Bundeskanzler Merz. Zum Abschluss des G7-Gipfels im französischen Evian hat er die neue Einigkeit mit US-Präsident Trump gelobt.
3: Es ist das erste Mal überhaupt seit dem Amtsantritt von Präsident Trump, dass wir bei einem G7-Gipfel eine gemeinsame Erklärung abgeben und eine gemeinsame Sprache finden zu den großen außen- und sicherheitspolitischen Fragen unserer Zeit. Das finde ich ist wirklich ein Erfolg.
2: Vereinbart wurden neue Sanktionen gegen Russland und neue Waffenlieferungen an die Ukraine. Nach einem Überfall auf ein Juweliergeschäft in der Münchner Innenstadt hat die Polizei mit etwa 40 Streifenwagen und einem Hubschrauber die Verfolgung der flüchtigen Räuber aufgenommen. Die Polizei geht von mindestens 2 Tätern aus. Sie haben mit einem Fahrzeug die Flucht ergriffen und sollen bewaffnet sein. Eine Gefahr für die Bevölkerung bestehe aber nach bisherigen Erkenntnissen nicht. Die Basketballer des FC Bayern haben sich den ersten Matchball zur Meisterschaft geholt. Die Münchner gewannen das dritte Spiel der Finalserie bei Alba Berlin mit 91:83. In der Best-of-Five-Serie führen die Bayern nun mit 2:1 und können am Freitag mit einem weiteren Erfolg in Berlin die dritte Meisterschaft in Serie perfekt machen.
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2: Ich bin Moritz Einzel. Bei der Fußball-WM in den USA, Mexiko und Kanada hat England sein erstes Gruppenspiel gewonnen. Gegen Kroatien gab es einen 4:2 Erfolg. Zwei Tore erzielte Bayern-Stürmer Harry Kane, eins davon per Kopf nach einer Ecke, und sein kroatischer Bayern-Teamkollege Josip Stanišić hatte es schon kommen sehen. Stanišić im ZDF.
3: Vor der Ecke, als er das Tor gemacht hat, habe ich gesagt, einer soll einfach nur Harry nehmen, und weil ich wusste genau, so wie sie sich aufgestellt haben, dass drei Leute mich versuchen werden zu blocken und er halt frei zum Kopfball kommen wird, und die Flanke kommt halt aber auch punktgenau und er macht ihn natürlich überragend.
2: Schon früher am Abend kam Portugal überraschend gegen die Demokratische Republik Kongo nicht über ein 1:1 hinaus. In diesen Minuten startet das Spiel Ghana gegen Panama und um 4 Uhr früh ist Anstoß der Partie Usbekistan gegen Kolumbien. Die G7-Staaten wollen Kinder und Jugendliche im Internet besser schützen. Darauf haben sich die Staats- und Regierungschefs bei ihrem Treffen im französischen Evian verständigt. In der Erklärung dazu fordern sie von Plattformbetreibern wirksamere Alterskontrollen und ein konsequentes Vorgehen gegen sexuellen Missbrauch und Deepfakes. Auch suchtfördernde Funktionen sollen eingeschränkt werden. Die Zahl der antisemitischen Vorfälle in Deutschland bleibt weiter hoch. Laut der Meldestelle RIAS wurden letztes Jahr rund 8.700 solcher Fälle registriert. Mehr als dreimal so viele wie vor dem Hamas-Terrorangriff auf Israel vom 7. Oktober 2023. Erfasst wurden körperliche Angriffe, aber auch Bedrohungen, Beleidigungen und Sachbeschädigungen. Das Bayerische Landessozialgericht hat entschieden, Krankenkassen dürfen Versicherten die Gesundheitskarte nicht wegnehmen, wenn diese ihre Beiträge nicht zahlen. Grundsätzlich gibt es für viele Behandlungen keinen Anspruch, wenn Beiträge für 2 Monate oder länger nicht gezahlt wurden. Ausnahmen sind etwa akute Erkrankungen oder Schmerzen, aber eine Rechtsgrundlage, die Karte wegzunehmen, gäbe es nicht.
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2: Ich bin Moritz Einzel. Bei der Fußball-WM in den USA, Mexiko und Kanada hat England sein erstes Gruppenspiel gewonnen. Gegen Kroatien gab es einen 4:2-Erfolg. Zwei Tore erzielte Bayern-Stürmer Harry Kane, eins davon per Kopf nach einer Ecke. Und sein kroatischer Bayern-Teamkollege Josip Stanišić hatte es schon kommen sehen. Stanišić im ZDF.
3: Vor der Ecke, als er das Tor gemacht hat, habe ich gesagt, einer soll einfach nur Harry nehmen. Und weil ich wusste genauso, wie sie sich aufgestellt haben, dass drei Leute mich versuchen werden zu blocken und er halt frei zum Kopfball kommen wird. Und die Flanke kommt halt aber auch punktgenau und er macht ihn natürlich überragend.
2: Schon früher am Abend kam Portugal überraschend gegen die Demokratische Republik Kongo nicht über ein 1:1 hinaus. In diesen Minuten startet das Spiel Ghana gegen Panama und um 4 Uhr früh ist Anstoß der Partie Usbekistan gegen Kolumbien. Die G7-Staaten wollen Kinder und Jugendliche im Internet besser schützen. Darauf haben sich die Staats- und Regierungschefs bei ihrem Treffen im französischen Evian verständigt. In der Erklärung dazu fordern sie von Plattformbetreibern wirksamere Alterskontrollen und ein konsequentes Vorgehen gegen sexuellen Missbrauch und Deepfakes. Auch suchtfördernde Funktionen sollen eingeschränkt werden. Die Zahl der antisemitischen Vorfälle in Deutschland bleibt weiter hoch. Laut der Meldestelle RIAS wurden letztes Jahr rund 8.700 solcher Fälle registriert. Mehr als dreimal so viele wie vor dem Hamas-Terrorangriff auf Israel vom 7. Oktober 2023. Erfasst wurden körperliche Angriffe, aber auch Bedrohungen, Beleidigungen und Sachbeschädigungen. Das Bayerische Landessozialgericht hat entschieden, Krankenkassen dürfen Versicherten die Gesundheitskarte nicht wegnehmen, wenn diese ihre Beiträge nicht zahlen. Grundsätzlich gibt es für viele Behandlungen keinen Anspruch, wenn Beiträge für 2 Monate oder länger nicht gezahlt wurden. Ausnahmen sind etwa akute Erkrankungen oder Schmerzen, aber eine Rechtsgrundlage, die Karte wegzunehmen, gäbe es nicht.
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